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Jawohl, wir sind wieder da und immer wenn dieses Jingle und diese Musik ertönt, dann wisst ihr Bescheid. Es ist Dienstag, kurz nach 20 Uhr im offenen Kanal Saarland und es gibt die Perlen aus dem Archiv. Und heute gehen wir mal wieder zurück in den Winter 1980. Ganz genau auf den Montag, 3. März 1980. Und im Programm von SR1 Europawelle Saar gab es damals immer die Halbzeit. Natürlich die Halbzeit zur Hälfte des Tages, kann man sagen, von 12 bis 14 Uhr. Und im Mittelpunkt der Halbzeit standen die Hits der Hörer. Das heißt Musikwünsche der Hörerinnen und Hörer. Und die wurden präsentiert meistens von Ilona Christen. Ja, das ist doch mal eine schöne Erinnerung an die gute Ilona, die damals immer die Halbzeit moderiert hat. So, ich musste gerade hier mein Handy auf lautlos stellen, denn es hat immer gepiepst hier. Ich weiß nicht, was da los ist, aber manchmal bekommt man unzählige WhatsApp-Nachrichten am Stück. So, also wie gesagt, eine Perle aus dem Archiv, eine schöne Erinnerung an Ilona Christen, Ilona Christen-Kleitz auch später. Und nicht nur das, wer im März 1980 in der Realschule in Dudweiler war, und zwar exakt in der Klasse 8e, der hat jetzt die Chance vielleicht, sich noch einmal zu hören. Denn die Klasse 8e, genau dieser Realschule in Dudweiler, war damals zu Gast auf dem Hallberg und hat das Musikprogramm zusammengestellt. Was die Klasse sich da alles gewünscht hat, das hören wir gleich. Es geht auch dann sofort los nach dem ersten Titel. Und das war eine damals sehr, sehr moderne und aktuelle Nummer von Earth and Fire. Es geht los mit dem Titel Weekend, obwohl ein Montag war.

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1: Hallo, hallo. Freue mich ganz besonders, dass Sie wieder da sind. Es ist Montag, 12 Uhr und 7 Minuten war es vor wenigen Sekunden. Montag, 3. März. Bei uns ist heute irgendwie eine riesen Montagsstimmung, aber trotzdem alles gut gelaunt. Am Mikrofon begrüßt Sie ganz herzlich die Ilona. Und außerdem sind da noch die Schüler der Realschule Dudweiler, die heute ihr Musikprogramm zusammengestellt haben.
2: Mein Name ist Rolf Luis, ich bin der Klassensprecher der 8E der Realschule Dudweiler. Wir besichtigen heute SR1 Europawelle Saar auf dem Hallberg und wir sind hier eingeladen worden, das Musikprogramm zusammenzustellen. Ich wünsche mir den Titel von Diodato Zarathustra.

Mein Name ist Norbert Jacobs und ich bin auch in der Klasse 8E wie mein Klassensprecher. Wir finden es hier in der Sendung Halbzeit am Hallberg im Studio und mein Musikwunsch ist Cat Stevens, Morning Has Broken.

0: Mein Name ist Silke Speicher, ich komme aus Dudweiler, ich bin auch in der Klasse 8e. Ich möchte später mal auf die Bank oder auf die Post gehen und ich habe mir den Titel Lute gewünscht von Bonnie M.
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1: 12.22 Uhr wird es in wenigen Sekunden sein. 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
3: Also Kerstin Mohr, bin ebenfalls in der Klasse 8E, befinde mich hier auf dem Hallberg in der Sendung Hits der Hörer, Halbzeit. Und meine Hobbys sind Reiten, vor allem Tennis und Lesen. Und mein Musikwunsch ist von Pink Floyd, Another Brick in the Wall.

Ich heiße Alessia Sommi, ich bin auf der Realschule Duttweiler 8E und ich möchte mich noch bedanken bei Herrn Kers, der uns hier eingeladen hat. Und mein Musikwunsch ist Persian Market von Exception.

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1: 12.29 Uhr, jetzt ganz genau auf die Sekunde. SR1 Europawelle sah die Verkehrslage Baden-Württemberg, Autobahn 6 von Mannheim in Fahrtrichtung Heilbronn. Nach einem Unfall zwischen dem Autobahnkreuz Walldorf und Sinsheim, einspurige Verkehrsführung und etwa 13 Kilometer Stau, eine ganze Menge. Es wird empfohlen, ab Wiesloch-Rauenberg die Autobahn zu verlassen und über die U59 und die U161 zur Anschlussstelle Steinsfurt zu fahren.
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3: Ich heiße Sonja Rapp und bin Schülerin der 8E. Und ich grüße alle zu Hause, meine Eltern, meine Schwester, meine Freunde. Und ich habe mir das Lied gewünscht, Yes, Eigen Boogie von Baccarat.

Ich heiße Uwe Kammer, komme von der Realschule Tuttweiler, Klasse 8E. Meine Hobbys sind Kunstturnen und Schwimmen. Und ich wünsche mir den Titel Don't You Cry For Me, Argentina von Nini Grosso.

Ich heiße Christine Süß, komme von der Realschule Duttweiler. Ich bin da Klasse 8E und ich grüße alle Hörer und meine Eltern, meinen Bruder und alle Verwandten. Und ich habe mir den Titel Weekend von Earth and Fire gewünscht.

Mein Name ist Reinhard Dannecker. Ich komme von der Realschule von Duttweiler 8E und ich habe mir den Titel Breakfast in Amerika gewünscht von Supertramp.

Hallo, hier ist nochmal die Sonja und mir hat hier ein Titel noch gut gefallen. Das war von Bonnie M., Belfast, und wir kommen mit der Klasse ziemlich gut zurecht und die Jungen, die sind auch ganz gut und wir verstehen uns gut.

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3: 12.49 Uhr wird es in wenigen Sekunden sein. 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Unsere Sendung heißt jeden Tag von 12 bis 2 Halbzeit und Halbzeit hat Hits der Hörer. Und wir würden ganz gerne jetzt einmal, wir, das ist zum Beispiel Wolfgang Kretscher und Alf Wolf und auch ich, bei einem Klassentreffen dabei sein. Und zwar suchen wir die Jahrgänge 1950 bis 1955. Der Alf meinte zwar, wir sollten auch die 41er nicht vergessen, das tun wir auch nicht, die nehmen wir dann ein anderes Mal dran. Also, wenn es einen Klassensprecher gibt von damals, der in der Lage ist, seine alte Klasse zusammenzutrommeln, dann sollte er uns das ganz schnell schreiben auf eine Postkarte. Die Postkarte an SR1, Europawelle Saar, Halbzeit, Postfach 1050 in 6600 Saarbrücken. Draufschreiben, welche Klasse, welcher Jahrgang und an welchem Tag das Klassentreffen stattfindet. Und dann ist Halbzeit mit dabei. Wir würden uns sehr freuen.

Halbzeit auf SR1 Europa Welle Saar, 12.55 Uhr war es vor wenigen Sekunden. Wir haben Hits der Hörer. Heute haben Schüler der Realschule, und zwar der Klasse 8e in Dudweiler, ihr Musikprogramm zusammengestellt.

SR1 Europawelle sah die Verkehrslage Baden-Württemberg. Autobahn 6 von Mannheim in Fahrtrichtung Heilbronn. Nach einem Unfall zwischen dem Autobahnkreuz Walldorf und Sinsheim. Einspurige Verkehrsführung und etwa 13 Kilometer Stau. Es wird empfohlen, ab Wiesloch-Rauenberg die Autobahn zu verlassen und über die U59 und die U161 zur Anschlussstelle Steinsfurt zu fahren.

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1: 13.14 Uhr, ganz genau, mit den letzten Sekunden jetzt am Mikrofon immer noch die Ilona bis 14 Uhr und Schüler der Realschule, und zwar der Klasse 8e aus Dudweiler.
2: Hier ist Petra Lenz, bin auf der Dudweiler Realschule, Klasse 8e. Meine Hobbys sind Trampolin, Schwimmen und Reiten. Ich bin hier in der Sendung Halbzeit im Saarländischen Rundfunk und mein Musikwunsch ist Lone of the Line von Buckley Chance Harvest.

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0: Hallo, mein Name ist Manfred Sechsauer. Ich möchte gerne mit Ihnen einen Streifzug durch die faszinierende Welt der Rock- und Popmusik der 60er Jahre unternehmen.
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0: Ab 1962 hieß es, in Hamburg sind die Nächte lang. Dieser Schlagertitel verwies darauf, dass in Hamburg auf St. Pauli immer schon was los war. Nun ergab sich aber 1962 etwas Neues, denn auf St. Pauli hatten die sogenannten Halbstarken einen neuen Treff. Nicht zuletzt wurde dieser neue Begriff für einen Jugendtyp durch den Film von 1956 »Die Halbstarken« mit Horst Buchholz und Karin Bahl geprägt. Bruno Koschmider, der bereits 1959 mit dem Kaiserkeller auf der Großen Freiheit in St. Pauli einen ersten Rock'n'Roll-Club eröffnet hatte, machte

sein Lokal zum Treffpunkt der Lederjacken. Direkt neben heißen Striptease-Läden und Neppkneipen. Hier landete Tony Sheridan 1962 mit Skinny Minnie seinen ersten großen Hit.

Im Hamburger Kaiserkeller traten auch Rory Storm and the Hurricanes auf. Im Studio X, eine Etage höher, spielten Nacht für Nacht englische Bands aus London, Liverpool, Birmingham oder Bands aus Dublin. Die Szene in Hamburgs Wildem Westen wurde wach und hielt dagegen. Peter Eckhorn eröffnete den Top Ten Club, in dem Tony Sheridan zusammen mit den Beatles auftrat. Genau. Die Clubs brachten Rockmusik live. Aber von den Großen wie Elvis Presley oder Jerry Lee Lewis konnte man hier nur träumen. Bald eröffnete Koschmider mit dem Intra sein zweites Lokal. Zur Eröffnung trat hier zum ersten Mal in Hamburg eine englische Band auf, die bald Weltruhm erlangen sollte –

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1: Clubs setzt in dem von ihm umgebauten früheren Sternkino auf ein neues Konzept und will mehr als nur einen Twistschuppen haben. Er will einen Superclub eröffnen. Die anderen Clubs sollen nur noch zweite Wahl sein. In seinem Starclub sollen keine Bands mehr auftreten, die Titel von anderen nachspielen. Und nicht eine Band soll spielen, sondern vier im stündlichen Wechsel. Sein Konzept geht auf. Die Eröffnung ist ein Riesenerfolg. Mit 1500 Besuchern ist der Starclub bis auf den letzten Platz besetzt. Für die Beatles, die eigentlich für diesen Tag einen Vertrag mit dem Top-Ten-Club haben, bietet Horst Fascher, der frisch ernannte Starclub-Geschäftsführer, dem Beatles-Manager Brian Epstein, ein solch hohes Honorar, dass dieser beim besten Willen nicht Nein sagen kann. Für die Beatles war der Auftritt am 13. April 1962 auch in anderer Hinsicht ein unvergessliches Ereignis. Am Vortag, bei ihrer Ankunft auf dem Flughafen Fuhlsbüttel, da geschah etwas für sie Unfassbares. Die Beatles erfuhren, dass der Bassist Stu Sutcliffe, der bei früheren Engagements oft mit ihnen gespielt hatte und in Hamburg geblieben war, weil er dort Malerei studieren wollte und weil er sich unsterblich in Astrid Kircher, die Fotografin, verliebt hatte, diese auch geheiratet hatte. Von ihr erfuhren sie, dass Stu am Tag zuvor an einem Gehirntumor gestorben war. Für die Beatles ein Riesenschock. Sie hatten sich so auf ihren alten Freund und Kumpel gefreut. Und nun, einen Tag vor ihrem Auftritt im Starclub, diese Nachricht. Sie waren wie gelähmt.

Manager Brian Epstein sagte, es waren die bittersten Stunden, die ich mit den Beatles erlebt habe. Sie versuchten ihren Kummer mit Alkohol zu betäuben, alle waren sie sturzbetrunken. Epstein hatte alle Mühe, die Jungs bis zum nächsten Tag wieder fit zu bekommen. Trotz allem, der Auftritt war ein enormer Erfolg und bis Ende Mai war der Star Club fest in den Händen der Beatles. Im November des Jahres 1962 waren die Beatles wieder in Hamburg. Ihre Gage hatte sich von früher 40 Mark auf 600 Mark pro Mann und Woche gesteigert. Sie trugen nun nicht mehr Leder und Jeans, sondern weiße Hemden, Anzug, Weste und Krawatte.

Das kam auch bei den braven Bürgern an. Lange Haare, na ja, aber sie sehen ja so gepflegt aus, so sagte man. Sie waren jetzt die Pilzköpfe. Wie die Beatles zu diesem Namen kamen, der ihr Markenzeichen werden sollte, davon werde ich später erzählen. Brian Epstein hatte bereits im April 1962 mit dem EMI-Produzenten George Martin einen Plattenvertrag ausgehandelt. Er produzierte Beatles-Titel auf Parlophone, einem Plattenlabel der EMI. Love Me Do erschien am 5. Oktober 1962. Im Jahr 1963, am 11. Januar, Please Please Me. From Me to You am 11. April und She Loves You am 23. August. Nun waren seine Schützlinge Superstars.

In Deutschland aber stiegen die Liverpooler erst im Oktober 63 in die Charts ein mit Twist and Shout auf Platz 22. Eine echte Sensation brachte in diesem Jahr Camillo Felgen, der RTL-Star, zustande. Er schrieb nämlich den deutschen Text für zwei Hits der Beatles. Viele haben's vergessen. Sie liebt dich, die deutsche Version von She Loves You, und Komm, gib mir deine Hand, das Original heißt I Wanna Hold Your Hand. Camillo traf sich mit Paul McCartney und John Lennon in Paris im teuersten Hotel und überredete die beiden, eine deutsche Version zu singen. Es war nicht ganz einfach, die beiden zu überzeugen, aber er, man sollte es nicht glauben, er schaffte es. Und nun gibt es, das war wirklich sensationell, zwei von den Beatles in Deutsch gesungene Titel. Sie liebt dich und Komm, gib mir deine Hand.

Am Silvesterabend 1963 standen die Beatles trotz vieler weiterer Angebote von Weißleder zum letzten Mal auf der Bühne des Hamburger Starclubs, der mehr und mehr zum Zentrum der internationalen Rock- und Popmusik wurde. Der Starclub zog 1962 und 63 Musiker aus England und anderen Ländern auch deshalb an, weil er ihnen eine professionelle Ausstattung bot. Die kleinen Clubs zum Beispiel, die hatten nicht die notwendigen technischen Voraussetzungen für Live-Auftritte etablierter Bands. Anders der Starclub. Daher konnte man in diesem Mekka der Rockmusik, diesem Superclub, immer die neueste Musik live hören. Alles, was angesagt war. Hier gab es auch Superstars zum Anfassen. Es gab Beat, Rock'n'Roll, Rhythm and Blues, Bubblegum und Underground-Musik. Und alles, wie gesagt, live. Im Starclub traten viele große Rockstars der 60s auf. Chuck Berry, Bill Haley, Ray Charles, Little Richard, Jimi Hendrix, The Searchers, Rory Gallagher und. Für die meisten jungen Bands war ein Auftritt im Starclub der Beginn einer großen Karriere.

In England konnte 1962 Cliff Richard Platz 1 der Charts mit The Young Ones erobern. Ebenso Ray Charles mit I Can't Stop Loving You. Aber einer war kaum zu verdrängen. Elvis Presley, the King of Rock'n'Roll. Er beherrschte 1962 immer noch die internationalen Charts. In England hat er gleich 4 Nummer-1-Hits. Sein Return to Sender stand am Jahresende an der Spitze der Charts. Für Blue Hawaii wurde ihm übrigens die 31. goldene Schallplatte verliehen. In den USA lag er mit Good Luck Charm 62 noch an der Spitze, aber die Elvis-Welle ließ jetzt langsam nach. Das hatte auch damit zu tun, dass zu dieser Zeit von Hollywood ein Kinofilm nach dem anderen mit Elvis Presley als Hauptdarsteller produziert wurde und deshalb vielleicht eine gewisse Sättigung eingetreten war. Auch interessanter Musikmarkt von damals. In den Charts fand man 1962 noch Instrumentals, also Titel nur instrumental gespielt ohne Gesang. Mr. Ackerbild zum Beispiel, er war im Januar 62 noch mit Strangers on the Shore Nummer 1 in England und in den USA. Natürlich gab es noch andere herausragende Musiker in diesem Jahr. Eric Burdon zum Beispiel gründete 1962 die Animals. Und 2 Jahre später konnte diese Gruppe einen Welthit landen, The House of the Rising Sun.

Die Hollies starteten 1962 in Manchester. Eine Beatband mit Popsound und wunderbar arrangiertem Chorgesang. Die Formation hatte eine Menge Hits, wurde 72 aufgelöst, aber feierte 74 ein Comeback, unter anderem mit Bob Dylans Blowin' in the Wind. Bob Dylan selbst brachte 1962 seine erste LP auf den Markt. Für ihn recht enttäuschend, denn sie spielte nicht einmal die Produktionskosten ein. Sein Konzert in der Carnegie Hall besuchten nur knapp über 50 Leute, stellt man sich das vor. Bob Marley aus Jamaika, der uneingeschränkte König des Reggae, nahm Anfang 62 seine ersten Platten auf. Die Beach Boys hatten in den frühen 60ern mit unbeschwertem, fröhlichem Pop, dem Westküstensound, schon große Erfolge. Von den Stones und den Beatles war zu Beginn des Jahres 62 noch nichts in den Hitparaden zu finden. Doch das änderte sich aber sehr schnell.

Einer der wichtigsten Rockmusiker, nicht nur der 60er Jahre, war Alexis Korner. Ohne seine Starthilfe würden viele der heute noch prominenten Gruppen gar nicht existieren. Alexis Korner hat eine ganze Generation von Superstars der Rock- und Popszene inspiriert und war bereits 1962 ein Vorbild für viele, besonders für weiße professionelle Bluesmusiker. Er ist der Vater des weißen Blues, das kann man ohne Übertreibung sagen. Sein Einfluss auf die Entwicklung der Rockmusik Anfang der 60er Jahre kann nicht hoch genug eingeschätzt werden. In seiner Rockband Blues Incorporated spielten Musiker wie Long John Baldry, Charlie Watts, Ginger Baker, Jack Bruce, Eric Burdon und auch Mick Jagger, um nur einige zu nennen. Seine Band war Keimzelle für viele Gruppen, wie zum Beispiel die Animals, die Rolling Stones, Manfred Mann, Cream, Led Zeppelin und so weiter und so weiter. Außer Alexis Korner gab es natürlich noch andere Musiker, die in den 60er Jahren etwas schufen, das die Kulturgeschichte des 20. Jahrhunderts mitprägen sollte. Denn erst Jahrzehnte später haben viele Musikkritiker, Musikjournalisten und auch das kulturinteressierte Publikum erkannt, welche Bedeutung die Rockmusik der frühen 60er Jahre für das internationale Musikgeschehen hatte und in welchem Umfang es von ihm beeinflusst wurde.

Aber kommen wir jetzt noch einmal zurück zu den Beatles. Diese Gruppe ist ja heute noch ein Synonym für die Roaring Sixties. Sie machte der Jugend damals Mut, den Aufbruch zu wagen in eine neue Zeit. Ja, und schon die Biografie dieser Gruppe ist eine ganz besondere Story. John Lennon ist 16, Paul McCartney 15 Jahre alt, als sich die Jungs aus Liverpool am 6. Juli 1957 bei einem Gartenfest in der Pfarrgemeinde von Liverpool Woolton kennenlernen. Johns Skiffle Group Quarrymen hat hier einen Auftritt. Beide, John und Paul, treffen sich in den Tagen danach wieder, sind von Buddy Holly, den Everly Brothers und Chuck Berry begeistert, aber sie suchen nach eigenen Songs mit eigenen Texten und träumen von großen Auftritten und Plattenaufnahmen. Paul wird bei Quarrymen aufgenommen und spielt nun mit John zusammen. In der Liverpooler New Clapmore Hall haben beide am 18. Oktober ihren ersten gemeinsamen Auftritt. George Harrison aus Liverpool ist erst 14 Jahre alt, aber er hat schon zu dieser Zeit als Gitarrist einen guten Ruf in der Stadt. Zusammen mit ihm spielen sie in Johns Band Quarrymen und nennen sich ab August 57 The Beatles. Ein paar Jahre später haben sie einen Manager, Brian Epstein, und der behauptet 1961 schon, die werden größer als Elvis Presley.

Bei der Plattenfirma Decca machen die Beatles am 1. Januar 1962 erste Probeaufnahmen. Sie werden mit der Begründung abgelehnt, Gitarrengruppen seien nicht mehr zeitgemäß. Im Sommer 1962 ersetzen die Beatles den Drummer Pete Best durch Richie Starkey, Ringo Starr genannt, der, so meinen die Beatles, einen verlässlicheren Beat liefert und den Songs mehr Drive gibt. Beim Debüt der Beatles im Cavern Club kommt es wegen des neuen Drummers zu Tumulten. Die Beatles aber stört es nicht. Sie halten zu Ringo. Der Beatles-Song Love Me Do wird 1962 in verschiedenen Versionen aufgenommen. Zuerst mit Pete Best am Schlagzeug, dann mit Ringo Starr und dann auch noch mit Andy White. Als Single erscheint der am 5. Oktober 62 im Studio 3 in der Londoner Abbey Road produzierte Titel mit Ringo Starr am Schlagzeug. Der Song bringt es bereits auf Platz 17 in den britischen Charts und geht besonders in Liverpool reißend weg. In den ersten Wochen nach Erscheinen werden hier eine Menge von Platten verkauft. Der Aufstieg der Beatles beginnt.

Love Me Do findet aber bei Radio Luxemburg, das sich zu dieser Zeit um die Rock- und Popgruppen aus England kümmert und mit seinem Programm auf den Londoner Teenagermarkt zielt, noch wenig Beachtung. Die zweite Beatles-Single mit den Titeln Please Please Me und P.S. I Love You als Rückseite, die die Beatles am 11. Januar 1963 in der Abbey Road aufnehmen, begeistert Produzent George Martin restlos. Der Titel wird die Nummer 1 in den britischen Charts. Und jetzt wird auch Radio Luxemburg hellhörig. Im Januar 1963 gehen die Beatles in Schottland, danach im Februar, März und Mai in England auf Tour. Beatles-Manager Brian Epstein und der Verleger Dick James gründen jetzt den Musikverlag Northern Songs Limited. Und am 3. August spielen die Beatles zum letzten Mal im Common Club. Am 15. September folgt ein Konzert in der Londoner Royal Albert Hall. Am 13. Oktober im Palladium. Danach sind sie auf Tour durch Schweden. Am 4. November ist bei einem Auftritt der Beatles bei der Royal Variety Performance die englische Königsfamilie anwesend. John Lennon erstaunt das Publikum mit der Ansage: Die Herrschaften auf den billigeren Plätzen wollen bitte klatschen, die anderen klimpern ganz einfach mit ihren Juwelen.

Bei Konzerten wird das Geschrei nach den Beatles immer lauter. Die Mädchen fallen reihenweise in Ohnmacht. Die Pilzköpfe rücken mit weißen Hemden und mit Krawatte in die Mitte des Interesses und treten an, die Welt zu erobern. Auf ihrer Amerika-Tournee im Februar 1964 begrüßen Massen kreischender Fans das Quartett. Die internationale Presse spricht von Beatlemania. Enorme Beachtung findet ihr Fernsehauftritt am 9. Februar 1964 in der berühmten Ed Sullivan Show. Diese wöchentliche Late-Night-Show des US-Entertainers Ed Sullivan hat meist über 80% Sehbeteiligung, Coast to Coast. Viele Stars verdanken ihren Auftritt in dieser Show einen enormen Bekanntheitsschub. Zum Beispiel Stars wie Diana Ross mit der Band The Supremes, die Jackson 5, Janis Joplin und auch die Rolling Stones. 1963 bis 1964 entstehen Beatles-Titel wie Hold Me Tight, All My Lovin', A Hard Day's Night und Misery. Das Yay, Yay, Yay der Beatles in She Loves You hallt wie ein Aufschrei durch die Epoche der 60er Jahre. Die Musik der Beatles hat Auswirkungen auf zeitgenössische Musiker, Komponisten und auf bildende Künstler. Jeder will mit ihnen zu tun gehabt haben, Literaten, Politiker und Wirtschaftsbosse. Bis bald also, auf Wiederhören, Ihr Manfred Sechsauer.

Let the music play. Lass die Musik spielen. Genau das machen wir. Das war Barry White und ich habe diesen Titel als Opener ja entsprechend genutzt und er bringt immer schon mal eine gewisse Stimmung in das Ganze hinein und wir werden heute hier bei uns Musik aus der Diskothek hören, was auch immer damals gespielt wurde in den 70er und 80er Jahre. Es ist der eine oder andere Maxi-Titel mit dabei. Es sind viele englische Titel dabei. Es sind italienische und französische Titel, die wir heute hier hören werden. Und als nächstes haben wir Hot Chocolate, eine britische Soul- und Funkband. Sie gründeten sich 1969, waren dann aktiv bis 86. Ein Jahr 1988 waren sie kurz nochmal da, dann waren sie wieder mal 4 Jahre weg und 1992 hatten sie sich dann entsprechend zusammengeschlossen und sind bis heute entsprechend aktiv. Errol Brown, der Leadsänger, der starb allerdings im Jahr 2015 im Alter von 71 Jahren in seinem Zuhause auf den Bahamas, leider an Leberkrebs. Und hier sind sie mit einem Titel aus dem Jahr 1975, You Sexy Things, Hot Chocolate.

Marinero wird der nächste Titel sein. Und die Interpretin Lucia. Und wer denkt, dass sie aus Italien ist, der ist ja auf dem falschen Fuß. Sie ist stammt aus Belgien. Veröffentlicht wurde das Ganze 1985. Stil Italo Disco. Und hier ist sie mit Marinero Lucia.

Marinero, Lucia, und diesen Titel gab es in drei Längen. Zu einem den Remix, den wir jetzt gerade gehört haben, der dauerte 7 Minuten 8, 5:35 war die First Version des Ganzen, und dann gab es noch eine Dub-Version mit 7 Minuten und 20 Sekunden, das nur am Rande. Und jetzt geht's weiter mit Joe Text. Wir gehen in die 70er Jahre, genau in das Jahr 1977. And Gonna Bump No More with No Big Fat Woman. Und ja, Bump, das ist so ein Stichwort für mich. Kennt ihr diesen Modetanz, Musikstil aus den 70er Jahren? Da geht es darum, dass die Tanzpartner im Rhythmus mit dem Gesäß bzw. der Hüfte anstoßen, aber sich sonst nicht berühren, und das ist dann die Musik dazu.

Ja, der Bam im Jahr 1977. Wir bleiben in den 70er Jahren, kommen zu Natalie Maria Cole und sie war US-amerikanische Sängerin, Songwriterin und klar, sie war die Tochter der Jazz-Sänger Nat King Cole und Marie Ellington und hier ihr Titel This Will Be an Everlasting Love aus dem Jahr 1975.

SCO war eigentlich einer ihrer größten Titel. 1980 kam der raus und dieser Titel, Hands Up, Give Me Your Heart, 1981, stammt von der französischen Disco-Band Otteran und sie hatten in den Jahren 80 und 81 ihre großen Erfolgen und 1979 wurde die Gruppe aus dem der Karibik stammenden Jean-Patrick unter der Leitung des französischen Produzententeams Daniel Vanguard und Jean Kluger gegründet. Und jetzt kommen wir zu einem Mann, der mittlerweile 85 ist. Er ist fast 60 Jahre verheiratet, ist ruhiger geworden und auf seine alten Tage, das muss man sich vorstellen, ist er Vegetarier geworden, lebt in einer Villa am Comer See mit seiner Frau, der Schauspielerin und Sängerin, Produzentin Claudia Mori, die mittlerweile auch 78 Jahre ist. Und sein Name Adriano Celentano und er hat einen Titel gemacht, der ging also in den Diskotheken rauf und runter und zwar dieser, Breezin' Cold in Ensenite Chuzo. Hier ist Adriano Celentano. Breezin' Cold in Ensenite Chuzo. You're the cold.

Da denkt man immer gerne zurück, wie man da auf der Tanzfläche rumgemacht hat. Also ist schon lange her, 1972 war das und der Titel stammte von Stevie Wonder. Superstition stammt aus dem Album Talking Book und jetzt geht's weiter mit einem Titel aus dem Jahr 1978, Michael Zegger Band und Let's All Chance. Das gab's auch als Album und daraus hören wir jetzt den Promotitel. Hier ist Michael Zegger Band.

Gehen wir jetzt in die 80er Jahre, kommen wir zu Jamás und sie ist französische Popsängerin, allerdings in Spanien geboren, in Alicante im Februar 1958 und einer ihrer großen Hits 1985, Toute première fois.

Das waren sie, Doris D and the Pins. Das ist eine britisch-niederländische Girlgroup und sie waren zu Beginn der 80er Jahre bekannt und haben bis 1985 Musik gemacht, unter anderem auch diesen Titel Shine Up aus dem Jahr 1980. Jetzt kommen wir zu ihm, sein bekanntester Titel, ja, Sex Machine, jetzt wisst ihr, um wen es geht. James Joseph Brown Jr., amerikanischer Musiker, klar, er spielte nicht nur die Orgel, sondern auch Klavier, Gitarre und Schlagzeug. Und er trat fast ausschließlich als Sänger und Tänzer auf. Außerdem war er Bandleader und Musikproduzent. Rap,

6 Minuten und 9 Sekunden mit James Brown und seinem Rap Payback Where is Moses aus dem Jahr 1981. Und jetzt kommen wir zu einer Grammy-prämierten amerikanischen Disco-Band, die mit 1978 mit Boogie Oogie einen der größten Erfolge der Disco-Zeit verzeichnen konnten. Und 3 Jahre später erst gelang ihnen wieder mit einer Ballade ein ähnlicher Hit. Und 1983 brach dann die Band auseinander. Und hier ist ihr Boogie Oogie Oogie. Hier ist A Taste of Honey.

Eine US-amerikanische Funk-Disco-Band der 70er Jahre mit mehreren Hits im gleichen Jahrzehnt, gegründet 1972 unter dem Namen King Davis House Rockers. Der wurde allerdings später in den Namen BT Express umbenannt und die Auflösung der Band wurde 1981 vollzogen und hier sind sie mit ihrem Express, BT Express, die Formation.

The Bee Gees, Stayin' Alive, und dieser Titel stammt aus dem Jahr 1977 aus dem Film Saturday Night Fever, und Genre sind hier angegeben mit Disco, Halloween Music und Rock. Auszeichnung Grammy Award, bestes Gesangsarrangement für zwei oder mehr Stimmen, und nominiert waren sie auch für den Grammy Award Lied des Jahres. Das zu dem, jetzt kommen wir zu dem nächsten Titel, und das sind die Winners. Und die Winners haben 1978 ihr Album Winners veröffentlicht, und daraus hören wir dann den Titel Get On Up, Do It, und das war das Jahr 1978.

1979, Gonna Get Along Without You Now, Viola Wills. Und jetzt kommen wir zu einem Namen, Künstlernamen, der schon ein bisschen eigenartig ist eigentlich. Ultra High Frequency heißen sie, haben 1973 diesen Titel veröffentlicht und der heißt We're on the Right Track.

Die nächste Formation wurde auch mit dem Grammy ausgezeichnet. Sie sind eine amerikanische Soul, Disco und Rhythm and Blues Band. Und ihren größten Erfolgen hatten sie in den 70er Jahren. Und zwischen 73 und 83 gelangen der Gruppe insgesamt 27 Hits in den amerikanischen Rhythm and Blues Charts. Unter anderem war dabei She's Gone, It Only Takes a Minute, Won It. Und die standen alle auf Platz 1. Sie haben ja Aktivität von 1959 bis heute sind sie immer noch unterwegs. Und hier sind sie, Tamara's Mouth and a Woman. Und das war 1977 und geschrieben hat das Ganze Barry, Robin und Maurice Gibb.

Und jetzt packt uns wieder das Boogie Fever. Ein Titel aus dem Jahr 1975 und Silvers, die Formation Boogie Fever.

So, einen Titel habe ich noch für euch. Richie Family, Best Disco in Town, wie auch die CD dieser ganzen Titel heißt. Und anschließend haben wir dann nochmal die halbe Stunde mit unseren Saarlights und da sind wieder ein paar Leckerbissen mit dabei. Aber zunächst einmal Richie Family.

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Lunatic war das. Und diese Band wurde Ende 2002 von Leadgitarrist Jürgen Thiel und der Sängerin Marie Busi als Studioprojekt gegründet, waren bei mir schon im ehemaligen Studio von Radio Dillingen zum Interview und war eine schöne Zeit und für ihre Aufnahmen zu ihrem ersten gemeinsamen Projekt hatten die beiden sich hochkarätige Musiker der saarländischen Musikszene eingeladen. So entstand nach sechs Wochen Aufnahmezeit das Debütalbum No Regrets. Das war allerdings nicht das, was wir jetzt gehört haben, denn das war das zweite Album von Lunatic und das war Days of the Kitchen und das wurde im Frühjahr 2006 veröffentlicht. So, ich könnte euch noch wesentlich mehr entsprechend über diese Formation erzählen, aber das hebe ich mir für die nächsten Sendungen auf. Und wir kommen jetzt zu Time for Two. Die hatten wir ja das letzte Mal auch schon dabei. Aber ich habe euch gesagt, da kommen noch mehr Sachen von den beiden, beziehungsweise sind es ja mittlerweile vier. Und zwar bestehend aus Horst Lesen, Sänger, Pianist, Songwriter, Werner Frey ist mit dabei, mit Gitarre, Gesang, Hannah May. Und sie ist für Gesang und Percussion zuständig. Und dann haben wir noch den Johannes Frey, der am Bass entsprechend mitspielt. Ich habe schon Kontakt mit ihm aufgenommen. Wir werden also das neueste Werk, das im April dieses Jahres rauskam, beim nächsten Saarlight dann entsprechend mit dabei haben. Und das Album hieß Shamrock. Und jetzt haben wir die beiden nur, und zwar Horst Klesen und Werner Frey und die beiden Time for Two mit K2 The Highway.

Sagt sich ja jetzt jeder, war das einer aus dem Saarland? Ja, das war einer aus dem Saarland. Ich kann allerdings im Moment nicht mehr dazu sagen, als dass er in Saarlouis zur Schule gegangen ist. Werde mich also bemühen, da noch mehr Hintergrundinformationen zu bekommen. Und das war Leo Seymour und der Titel Il Mare Calmo della Sera, und das war ein Andrea Bocelli Cover. So, jetzt kommen wir zu was ganz anderem. Es ist was Deutsches, und ich muss dazu sagen, wir waren schon mal Kollegen gewesen beim damaligen Radio Dillingen. Das war damals auch beim offenen Kanal. Und er moderierte eine Sendung mit deutschen Reggae-Songs. Das ist Wahnsinn. Also was der Bursche an Titel und so weiter zur Verfügung hatte, wow, kann ich da ehrlich gesagt nur sagen. Und er hat dann irgendwann auch angefangen, Deutsch-Reggae zu singen. Und wie sich das anhört, das hören wir jetzt von ihm. R.E.M. nennt er sich. Und sein Titel Irgendwann, und das Ganze stammt aus dem Album Herr, vergib ihnen.

0: Musik aus dem Saarland, R.E.M. irgendwann, produziert im Saarside Studio und das ganze Mixing und so weiter. Sebastian Metzgen hat das also entsprechend gemacht. Ich werde mich auch mit ihm nochmal in Verbindung setzen, weil er produziert ja immer noch viele junge Talente und ich hoffe, dass ich da den einen oder anderen Titel von ihm dann noch entsprechend bekomme, wie auch diesen Titel. Das ist auch von ihm produziert worden. Und das sind General Ninja und Monkey King. Und sie erzählen uns was von der nächsten Generation, The Next Generation.
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Das war's mal wieder von mir und aus der saarländischen Musikszene. Wir haben aber noch einen Titel aufliegen, also nicht direkt abschalten, dranbleiben. Es lohnt sich auf jeden Fall. Und zwar, wer liebt, verliert. Und das ist Engelfangen. Und an dieser Stelle sage ich danke fürs Zuhören. Schön, dass ihr mit dabei wart. Und tschüss, bis zum nächsten Mal, sagt der Bernd. Und hier ist Engelfangen.

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Heute ist Donnerstag und heute gibt's etwas ganz Besonderes in meiner Sendung. Für euch direkt aus Riegelsberg, Majena. Schaltet ein und genießt es.

wenn ich schon meine Sendung mache, dann mit ganz unterschiedlichen Musikrichtungen, damit es nie langweilig wird. Und jetzt für euch Gigi D'Agostino und Sash. Wer von euch erinnert sich noch an diese Hits? Ich schon.

Die Sendung wurde in Polen gemacht, gerade während meines Urlaubs mit meiner Familie. Die Musik habe ich zusammen mit meinem Bruder Maciej ausgesucht. Ich hoffe, ihr habt Spaß und ich bedanke mich natürlich sehr herzlich bei meinem Bruder. Dziękuję, Maciek, że pomogłeś mi w utworzeniu nowej audycji. Ich habe mich gerade jetzt noch bei meinem Bruder auf Polnisch bedankt.

0: Das war vielleicht gerade etwas extremer für euch mit der Nummer von
1: Brooklyn Bounce.
0: Ja, genau, das hat mein Bruder gesagt. Ich kann das einfach nicht ausschwätzen. Aber weiter geht's jetzt mit der Musical-Auswahl von mir und immer noch von meinem Bruder, Maciej. Viel Spaß euch noch!

0: Die Sendung neigt sich so langsam dem Ende zu. Es hat super viel Spaß gemacht, das Ganze in Polen aufzunehmen. Und das natürlich mit der großen Hilfe von meinem Bruder Maciek. Wir grüßen euch herzlich, Marzena und
1: Maciej z Polski.
0: Bis dann!

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0: Es ist Dienstagabend und zwar kurz nach 18 Uhr und das bedeutet, im offenen Kanal Saarland gibt es im Programm immer die Supermaxis und heute mal wieder mit einer neuen Ausgabe. Es ist die Ausgabe 24 bereits. Oh, da stehen wir kurz vor einem kleinen Jubiläum. Am Mikro ist der Marc und ich wünsche viel Spaß bei dieser Ausgabe mit den Extended Versions. Dann lasst euch mal überraschen, was heute alles dabei ist. Ja, ich bin manchmal selber überrascht. Vor allem schaue ich nicht in die Unterlagen. Das kann also durchaus sein, dass der ein oder andere Titel doppelt läuft und die Maxi vielleicht in den ersten 23 Sendungen bereits gelaufen ist. Das macht aber überhaupt nichts. Verschiedene Maxis oder diverse Maxis kann man ja wirklich auch mehrmals hören. Wir starten mal mit einem Überbleibsel, so nenne ich das mal, aus der letzten Ausgabe, denn da habe ich diese Maxi nicht mehr spielen können, aus Zeitgründen. Es gibt nämlich von der Band Midnight Star, die haben sich ja 1976 gegründet, ihren größten Single-Erfolg. Der stammt nämlich aus dem Jahre 1984, läuft jetzt aber natürlich in der Maxi-Version. Klar, wir hören Operator. Anschließend gibt es den letzten Top-10-Erfolg in Deutschland für die Band Boney M. Anfang 85 schafften sie nochmal den Eintritt in die deutschen Top 10 mit dem Titel Happy Song. Läuft dann als zweites und als drittes, da gibt es einen absoluten Smash-Hit. Nummer 1 in vielen Ländern gewesen, unter anderem auch in Deutschland. Wir hören Tears for Fears mit Shout.
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3: Da bin ich mir fast sicher, dass dieser Titel auch schon in den ersten 23 Ausgaben gelaufen ist. Tears for Fears mit dem Titel Shout in der Maxi-Version 8 Minuten lang. So, jetzt habe ich noch was vorbereitet, denn könnt ihr euch noch an die Sendung Dance House erinnern mit Dieter Exter? Das war ja eine Sendung innerhalb des Kraftpakets damals und der hatte folgendes Instrumental verwendet als Themamusik. Ja, da schließt sich irgendwie jetzt der Kreis, das passt natürlich sehr gut. Norman Cook hat ein Stück von Tears for Fears natürlich verwendet für sein Werk Schriek. Und das hören wir hier jetzt gerade. Können wir auch mal drauf moderieren für die nächsten Maxis. In der nächsten Runde begegnen uns zwei Maxis, die nicht so lange sind, nämlich unter 5 Minuten, zum Beispiel der Titel von Atomic Kitten. Die haben sich eines Titels von Electric Light Orchestra aus Ende der 70er Jahre bedient, nämlich The Last Train to London, und unter Verwendung der Original-Headline oder des Refrains haben sie den Song Be With You daraus gebastelt. Ja, so sage ich es mal. Atomic Kitten, also hier jetzt in der Extended Version, knappe 5 Minuten lang. Das gleiche gilt für The Human League. Auch dort hat sich die Maxi im Gegensatz zur Single nur um ein paar Sekunden unterschieden, aber das macht ja nichts. Es gilt trotzdem als Maxi-Version. Keep Feeling Fascination, ein Hit für The Human League aus Anfang der 80er. Und als drittes, da kommt auch noch, was haben wir überhaupt als drittes? Das muss ich selber schauen. Jawohl, Yes mit Owner of a Lonely Heart.

So hört das Teil auf. Coole Maxi von Yes, der Titel Owner of a Lonely Heart. Übrigens, gefallen euch die Maxis und habt ihr auch eine Idee? Ja, dann her damit. Einfach geschrieben an okasa@gmx.de. An dieser Stelle noch einen lieben Gruß an Rainer, der hat mich mal wieder sehr unterstützt mit tollen Ideen für diese Sendung. Also vielen Dank, lieber Rainer. Und es kommt auch gleich noch ein Titel für dich, nämlich Nick Kershaw mit Wouldn't It Be Good. Der dritte Titel in der Runde ist dann von Glenn Goldsmith. Der hatte einige Hits in Großbritannien, aber nur einen Single-Erfolg in Deutschland. Und den spiele ich mal wieder, I Won't Cry. Schaffte es bis auf Platz 18 damals im Jahre 87 in der Top 75. Aber den Anfang macht eine deutsche Produktion, und zwar geht es um Marianne Rosenberg. Die hatte 1989 nach 13 Jahren mal wieder ein Album in die deutschen Charts gebracht, ja, nach mehrerer jahrelanger Erfolglosigkeit. Und nach 7 Jahren gab es auch wieder Singleplatten, die es in die Top 100 schafften. Unter anderem, also einen von beiden spiele ich, der Titel Ich denk an dich läuft hier schon im Club Remix. Marianne Rosenberg und anschließend, wie gesagt, Nick Kershaw und Glenn Goldsmith.

Das wird wieder sehr spannend, ob ich am Schluss, wenn ich wieder alles rekapituliere, meine eigene Schrift hier wieder lesen kann. Ja, der Ablaufplan ist ja handschriftlich verfasst und ich habe das schwerste Bedenken, aber das hören wir dann am Ende der Sendung. Jetzt gerade hörten wir Glenn Goldsmith mit dem Titel I Won't Cry, übrigens ein britischer Singer-Songwriter, der auch noch aktiv ist, ja, also die eine oder andere Nummer veröffentlicht er noch, auch sehr soul-lastig bis heute. So, warum mache ich überhaupt so schnell? Wir haben noch Zeit genug hier bei den Okasa Super Maxis Ausgabe 24 und wir kommen jetzt zu Folgendem. Ich rolle das Feld mal wieder von hinten auf. Wir hören die jüngere Schwester von Kylie Minogue, nämlich Danny Minogue. Die ist Jahrgang 71 und versuchte Anfang der 90er auch in die Fußstapfen zu treten von Kylie Minogue. Sie steht natürlich bis heute absolut im Schatten ihrer großen Schwester. Aber ein gutes Album hatte sie dann doch, nämlich ihr Debütalbum Love and Kisses. Darauf auch die Single Baby Love. Läuft gleich im Steve Silk Hurley Remix. Zuvor gibt es die Band The KLF mit dem Titel 3am Eternal und den Anfang macht Ryan Paris. Der hatte die schwierige Aufgabe, seinen Bestseller Dolce Vita zu bestätigen und das versuchte er damals mit der Nachfolgesingle Fall in Love. Und genau die gibt es jetzt mal wieder in der Maxi-Version. Also Ryan Paris, KLF und Danny Minogue

kommt auch heute noch sehr gut an, Lips Incorporated mit Funky Town. Es folgen die letzten beiden Maxis der Sendung. Kim Appleby, die gehörte ja zum Duo Mel and Kim und sie machte nach dem viel zu frühen Tod ihrer Schwester auch weiter. Und zwar als Solokünstlerin. Hatte auch einige Hits, eine davon, das war Mama, läuft jetzt in der Maxi und anschließend ein Nummer 1 Erfolg von Falco, Rock Me Amadeus.

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Die letzte Maxi für heute von Falco. Noch einmal schnell auf das Tableau geschaut, welche Maxis waren heute dabei in der Ausgabe 24. Das waren Midnight Star, dann Boney M, Tears for Fears, Atomic Kitten, Human League und Yes, Marianne Rosenberg, Nick Kershaw, Glenn Goldsmith, Ryan Paris, The KLF. Dann, jetzt geht's los, Danny Minogue, Irene Cara, Cliff Richard, Lips Incorporated und die letzte Runde mit Kim Appleby und mit Falco. Habt ihr auch eine Idee für eine schöne Maxi? Dann mailt mir an okasa@gmx.de. Am Mikro war der Marc, bis zum nächsten Mal. Ciao!

Baby Love von Dannii Minogue. Übrigens, bis heute hat sie über 7 Millionen Tonträger verkauft. Also so schlecht ist das nicht, was die kleine Schwester von Kylie Minogue da bis jetzt produziert hat. So, bei der nächsten Runde, da gibt es als drittes Mal wieder einen absoluten Disco-Smash-Hit von Lips Incorporated, der Titel Funky Town. Zuvor dann eine einmalige Zusammenarbeit von Cliff Richard und Stock Aitken Waterman. Ja, das gab es wirklich 1989 und das bezog sich gar nicht mal auf ein ganzes Album, sondern nur auf einen Titel und eine Single damals. I Just Don't Have the Heart hieß das Werk und kommt jetzt nochmal in der Maxi-Version. Cliff Richard kommt gleich. Zuvor aber Irene Cara mit einem von Giorgio Moroder produzierten Stück. Das war so eine Nachfolgesingle oder eine der Nachfolgesingles von Flashdance. Ja, Irene Cara hat auch weitere Hits, zum Beispiel Breakdance. Läuft jetzt hier in der Maxi-Version.

0: Es ist Dienstagabend und zwar kurz nach 18 Uhr und das bedeutet, im offenen Kanal Saarland gibt es im Programm immer die Supermaxis und heute mal wieder mit einer neuen Ausgabe. Es ist die Ausgabe 24 bereits. Oh, da stehen wir kurz vor einem kleinen Jubiläum. Am Mikro ist der Marc und ich wünsche viel Spaß bei dieser Ausgabe mit den Extended Versions. Dann lasst euch mal überraschen, was heute alles dabei ist. Ja, ich bin manchmal selber überrascht. Vor allem schaue ich nicht in die Unterlagen. Das kann also durchaus sein, dass der ein oder andere Titel doppelt läuft und die Maxi vielleicht in den ersten 23 Sendungen bereits gelaufen ist. Das macht aber überhaupt nichts. Verschiedene Maxis oder diverse Maxis kann man ja wirklich auch mehrmals hören. Wir starten mal mit einem Überbleibsel, so nenne ich das mal, aus der letzten Ausgabe, denn da habe ich diese Maxi nicht mehr spielen können, aus Zeitgründen. Es gibt nämlich von der Band Midnight Star, die haben sich ja 1976 gegründet, ihren größten Single-Erfolg. Der stammt nämlich aus dem Jahre 1984, läuft jetzt aber natürlich in der Maxi-Version. Klar, wir hören Operator. Anschließend gibt es den letzten Top-10-Erfolg in Deutschland für die Band Boney M. Anfang 85 schafften sie nochmal den Eintritt in die deutschen Top 10 mit dem Titel Happy Song. Läuft dann als zweites und als drittes, da gibt es einen absoluten Smash-Hit. Nummer 1 in vielen Ländern gewesen, unter anderem auch in Deutschland. Wir hören Tears for Fears mit Shout.
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1: Da bin ich mir fast sicher, dass dieser Titel auch schon in den ersten 23 Ausgaben gelaufen ist. Tears for Fears mit dem Titel Shout in der Maxi-Version 8 Minuten lang. So, jetzt habe ich noch was vorbereitet, denn könnt ihr euch noch an die Sendung Dance House erinnern mit Dieter Exter? Das war ja eine Sendung innerhalb des Kraftpakets damals und der hatte folgendes Instrumental verwendet als Themamusik. Ja, da schließt sich irgendwie jetzt der Kreis, das passt natürlich sehr gut. Norman Cook hat ein Stück von Tears for Fears natürlich verwendet für sein Werk Schriek. Und das hören wir hier jetzt gerade. Können wir auch mal drauf moderieren für die nächsten Maxis. In der nächsten Runde begegnen uns zwei Maxis, die nicht so lange sind, nämlich unter 5 Minuten, zum Beispiel der Titel von Atomic Kitten. Die haben sich eines Titels von Electric Light Orchestra aus Ende der 70er Jahre bedient, nämlich The Last Train to London, und unter Verwendung der Original-Headline oder des Refrains haben sie den Song Be With You daraus gebastelt. Ja, so sage ich es mal. Atomic Kitten, also hier jetzt in der Extended Version, knappe 5 Minuten lang. Das gleiche gilt für The Human League. Auch dort hat sich die Maxi im Gegensatz zur Single nur um ein paar Sekunden unterschieden, aber das macht ja nichts. Es gilt trotzdem als Maxi-Version. Keep Feeling Fascination, ein Hit für The Human League aus Anfang der 80er. Und als drittes, da kommt auch noch, was haben wir überhaupt als drittes? Das muss ich selber schauen. Jawohl, Yes, mit Owner of a Lonely Heart.

So hört das Teil auf. Coole Maxi von Yes, der Titel Owner of a Lonely Heart. Übrigens, gefallen euch die Maxis und habt ihr auch eine Idee? Ja, dann her damit. Einfach geschrieben an okasa@gmx.de. An dieser Stelle noch einen lieben Gruß an Rainer, der hat mich mal wieder sehr unterstützt mit tollen Ideen für diese Sendung. Also vielen Dank, lieber Rainer. Und es kommt auch gleich noch ein Titel für dich, nämlich Nick Kershaw mit Wouldn't It Be Good. Der dritte Titel in der Runde ist dann von Glenn Goldsmith. Der hatte einige Hits in Großbritannien, aber nur einen Single-Erfolg in Deutschland. Und den spiele ich mal wieder, I Won't Cry. Schaffte es bis auf Platz 18 damals im Jahre 87 in der Top 75. Aber den Anfang macht eine deutsche Produktion, und zwar geht es um Marianne Rosenberg. Die hatte 1989 nach 13 Jahren mal wieder ein Album in die deutschen Charts gebracht, ja, nach mehrerer jahrelanger Erfolglosigkeit. Und nach 7 Jahren gab es auch wieder Singleplatten, die es in die Top 100 schafften. Unter anderem, also einen von beiden spiele ich, der Titel Ich denk an dich läuft hier schon im Club Remix. Marianne Rosenberg und anschließend, wie gesagt, Nick Kershaw und Glenn Goldsmith.

Das wird wieder sehr spannend, ob ich am Schluss, wenn ich wieder alles rekapituliere, meine eigene Schrift hier wieder lesen kann. Ja, der Ablaufplan ist hier handschriftlich verfasst und ich habe das schwerste Bedenken, aber das hören wir dann am Ende der Sendung. Jetzt gerade hörten wir Glenn Goldsmith mit dem Titel I Won't Cry, übrigens ein britischer Singer-Songwriter, der auch noch aktiv ist, ja, also die eine oder andere Nummer veröffentlicht er noch, auch sehr soul-lastig bis heute. So, warum mache ich überhaupt so schnell? Wir haben noch Zeit genug hier bei den Okasa Supermaxis Ausgabe 24 und wir kommen jetzt zu Folgendem. Ich rolle das Feld mal wieder von hinten auf. Wir hören die jüngere Schwester von Kylie Minogue, nämlich Danny Minogue. Die ist Jahrgang 71 und versuchte Anfang der 90er auch in die Fußstapfen zu treten von Kylie Minogue. Sie steht natürlich bis heute absolut im Schatten ihrer großen Schwester. Aber ein gutes Album hatte sie dann doch, nämlich ihr Debütalbum Love and Kisses. Darauf auch die Single Baby Love. Läuft gleich im Steve Silk Hurley Remix. Zuvor gibt es die Band The KLF mit dem Titel 3AM Eternal und den Anfang macht Ryan Paris. Der hatte die schwierige Aufgabe, seinen Bestseller Dolce Vita zu bestätigen und das versuchte er damals mit der Nachfolgesingle Fall in Love. Und genau die gibt es jetzt mal wieder in der Maxi-Version. Also Ryan Paris, KLF und Danny Minogue

kommt auch heute noch sehr gut an, Lips Incorporated mit Funky Town. Es folgen die letzten beiden Maxis der Sendung. Kim Appleby, die gehörte ja zum Duo Mel and Kim und sie machte nach dem viel zu frühen Tod ihrer Schwester auch weiter. Und zwar als Solokünstlerin. Hatte auch einige Hits, eine davon, das war Mama. Läuft jetzt in der Maxi und anschließend ein Nummer 1 Erfolg von Falco, Rock Me Amadeus.

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Die letzte Maxi für heute von Falco. Noch einmal schnell auf das Tableau geschaut, welche Maxis waren heute dabei in der Ausgabe 24. Das waren Midnight Star, dann Boney M, Tears for Fears, Atomic Kitten, Human League und Yes, Marianne Rosenberg, Nick Kershaw, Glenn Goldsmith, Ryan Paris, The KLF. Dann, jetzt geht's los, Danny Minogue, Irene Cara, Cliff Richard, Lips Incorporated und die letzte Runde mit Kim Appleby und mit Falco. Habt ihr auch eine Idee für eine schöne Maxi? Dann mailt mir an okasa@gmx.de. Am Mikro war der Marc, bis zum nächsten Mal. Ciao!

Baby Love von Danny Minogue. Übrigens, bis heute hat sie über 7 Millionen Tonträger verkauft. Also so schlecht ist das nicht, was die kleine Schwester von Kylie Minogue da bis jetzt produziert hat. So, bei der nächsten Runde, da gibt es als drittes Mal wieder einen absoluten Disco-Smash-Hit von Lips Incorporated, der Titel Funky Town. Zuvor dann eine einmalige Zusammenarbeit von Cliff Richard und Stock Aitken Waterman. Ja, das gab es wirklich 1989 und das bezog sich gar nicht mal auf ein ganzes Album, sondern nur auf einen Titel und eine Single damals. I Just Don't Have the Heart hieß das Werk und kommt jetzt nochmal in der Maxi-Version. Cliff Richard kommt gleich. Zuvor aber Irene Cara mit einem von Giorgio Moroder produzierten Stück. Das war so eine Nachfolgesingle oder eine der Nachfolgesingles von Flashdance. Ja, Irene Cara hat auch weitere Hits, zum Beispiel Breakdance. Läuft jetzt hier in der Maxi-Version.

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1: SR1 Europawelle Saar, Meldungen über Verkehrsstörungen liegen uns zurzeit nicht vor.
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1: Alsdann begrüßen wir erstmal Hörer auf das, genau, Herzlichste. Zur heutigen Ausgabe der deutschen Verkaufshitparade oder auch kurz Top 75. Ermittelt von Media Control, zu hören auf SR1 Europawelle Saar. Und dies jeden Mittwoch. In dieser Stunde in der Zeit von 19.05 Uhr bis 5 Sekunden vor 8 Uhr. Guten Abend, sagt der Wolfgang Hellmann. Alsdann, es geht um die 75 meistverkauften Singleplatten der vergangenen Woche, bis gestern Abend also.

Es folgen die Positionen. Position 75 heute, Don't Tell Me von Blancmange. Against All Odds von Phil Collins, Position 74. Let's Hear It for the Boy mit Denise Williams, 73. Infatuation, Rod Stewart auf 72. Rick Springfield, Love Somebody, die 71. She's Strange mit Cameo auf 70. Send Me an Angel von Real Life, 69. Stefan und Nina mit Feuerwerk, Position 68. Farewell My Summer Love, Michael Jackson, die 67. Und Dr. Mabuse von Propaganda, die 66. Dancing Girls, Nick Kershaw auf 65. Engel 07 mit Hubert K., die Position 64. I Want to Break Free von Queen, die 63. Stuck on You, Lionel Richie, Position 62. Fiction Factory, Ghost of Love, die 61. Und I Love the Night von Christa Berg, die Runde 60. Und damit kommen wir bei 59 zum ersten Neueinsteiger in der heutigen Ausgabe vom 29. August. Neu dabei: Tracy Ullman und Sunglasses.

Dies also war das hübsche Lieblein von den Augengläsern oder auch Brille genannt. Sunglasses Tracy Ullman neu dabei, erster Neueinsteiger von 0 auf 59. Wie heißt dieser Spruch? Wenn's am Abend an Musik gefehlt, flugs das Kraftpaket gewählt. Naja. Und das Ganze kann man hören auf der Mittelwelle 1422 kHz gleich 211 Meter und auf UKW im Kanal 3 88 MHz in Stereo. Wir hatten die 59, der erste Neueinsteiger, die Tracy war das. Und auf 58, genau, da kommt der zweite Neueinsteiger. Und das ist Rod Stewart in der ersten Woche dabei mit Some Guys Have All the Luck.

Dies also war der zweite Neueinsteiger für heute. Zugleich die neue Position 58 von 0 auf diese Position. Some guys have all the luck mit Rod Stewart. Kenny Loggins belegt die Position 57 mit Navas Wolf, Footloose. Only When You Leave mit Spandau Ballet 56. Stay the Night Chicago 55. Duran Duran mit Reflex auf 54. High on Emotion von Christa Berg die 53. Und bei 52, na was machen wir da? Genau, da stoppen wir. Denn dort ist der dritte Neueinsteiger zu finden. Von 0 auf Position 53, ein Titel, den wir alle im Original von ABBA kennen. In der neuen Version platziert Blancmange mit The Day Before You Came.

The Day Before You Came von Blancmange. Dritter Neueinsteiger von 0 zur Position 52. P-Line Happy Children, die Position 51. Gemini mit Magdalena, die Position 50. Und Sweet Somebody von Shannon, die 49. Wir kommen zum vierten Neueinsteiger in der heutigen Ausgabe vom 29. August. Neu dabei in der deutschen Verkaufshitparade von 0 auf Position 48, L. Corley. Viele werden ihn kennen als ehemaligen Schauspieler aus der Serie Denver Clan. Hier ist er mit Square Rooms.

Nach Tracy Ullman, Rod Stewart und Blancmange der vierte Neue im Bunde, Al Corley von 0 auf Position 48 mit Square Rooms. Searching von Hazel Dean belegt die Position 47 und bei 46, da haben wir einen Re-Entry, wie das so schön heißt. Vor 14 Tagen kam er rein, der Chris Rea mit Touché d'Amour. Letzte Woche fiel er wieder raus und heute erneut von 0 auf Position 46. Also deshalb, Chris Rea und Touché d'Amour.

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1: Somit ist Chris Rea der erste Wiedereinsteiger für heute, erneut von 0 auf die Position 46 mit dem Titel Touché d'Amour. So, jetzt muss der Onkel Wolfgang erstmal was anderes machen. SR1 Europawelle Saar, Meldungen über Verkehrsstörungen liegen uns zurzeit nicht vor.
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1: So, wie weit sind wir denn? Wir hatten es geschafft von 75 bis zur Position 46. Na, dann machen wir doch bei 45 weiter. Und dort zu finden ist heute der Peter Schilling mit Terra Titanic. I Feel Like Buddy Holly von Alvin Stardust, Position 44. Marlene Ricci mit Tonight, die 43. Und Jennifer Rush mit 25 Lovers, die Position 42. State of Shock, die Jacksons, 41. Oh Baby, Münchner Freiheit, 40. A Flock of Seagulls, The More You Live, The More You Love, die Position 39. Cyndi Lauper, ganz oben in Amerika, bei uns zu finden auf Position 38 mit She Bop. Tja, und nach dem Riesenerfolg von Self-Control hat es die Laura wieder geschafft, von 0 auf 37 einzusteigen mit ihrer neuen Singleplatte. Unser fünfter Neueinsteiger für heute, Laura Branigan und The Lucky One.

Neueinsteiger 5. Das war Laura Branigan, Position 37, damit für den Titel The Lucky One. Self-Control in der Version mit Raff zu finden in dieser Woche auf Position 36. Und wir hätten den sechsten Neueinsteiger zu bieten. Von 0 zur Position 35, ein Titel, der erstmal in Österreich ganz oben war, dann kam er so langsam über Bayern, ja, hier hoch. Und jetzt hat er es auch geschafft, in der deutschen Verkaufshitparade Fuß zu fassen. Die Gruppe heißt STS und diese drei Buchstaben stehen für die Nachnamen der drei Herren. Der eine heißt Steinbecker, der andere Thiemischl und der dritte heißt Schiffkowitz. Also kurz STS und der Titel heißt Fürstenfeld. Und das ist unsere neue Position 35.

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Ja, das waren also die Herren Steinbecker, Thiemischel und Schiffkowitz oder auch kurz STS mit dem Titel Fürstenfeld. Und das war unser sechster Neueinsteiger von 0 zur Position 35. Elton John, Sad Songs, die 34. Dancing with Tears in My Eyes von Ultravox, die 33. Und dieser Tusch war für den siebten Neueinsteiger von heute. Von 0 zur Position 37. Divine und You Think You're a Man.

Unser 17 Uhr Einsteiger für heute von 0 zur Position 32. Das war You Think You're a Man von Divine. Und damit kommen wir gleich bei der Position 31 zum ersten Aufsteiger in der heutigen Ausgabe. Letzte Woche, also am letzten Mittwoch, Position 53, für heute nach oben auf die 31. Und das ist Roger Whittaker mit Eloisa.

Das war der Aufsteiger von 53 nach oben auf die Position 31, Roger Whittaker mit Eloisa. Die Hesser kommen mit den Rodger Monotones auf 30, Eartha Kitt, I Love Mandy 29. Jump, die Pointer Sisters 28. It's a Hard Life, Queen 27. Und Down on the Street von Chuck Attack, die 26. My Soul and Raps Tonight, Savage Progress 25. Dream von P-Line auf 24. Catch Me, I'm Falling, Real Life, die 23. Und Sounds Like a Melody von Alphaville, die Position 22. OMD auf 21 mit Talking Loud and Clear. Dum Dum Girl, Talk Talk, die Position 20. Time After Time, Cyndi Lauper ist das auf 19. Lalala Linda, die Ace Cats, Position 18. Und dann kommen wir zur 17. Ein weiterer Aufsteiger für heute. Letzte Woche notiert auf 37, Limahl mit Never Ending Story.

Hallo und willkommen zu einer neuen Ausgabe von Matzes Music Box hier beim OK Saar. Gerade gehört habt ihr die Band Karpatenhund aus Köln. Gegen den Rest der Welt hat sie gesungen. Das war 2007 übrigens auch die Titelmelodie der Sitcom Türkisch für Anfänger, die in der ARD lief. Als nächstes geht's weiter mit Ich und Ich. Die wünschen uns nun eine gute Reise durch diese Ausgabe der Musicbox und die nehmen uns mit in ihr Universum.

Was gibt es zu diesem Titel wohl noch zu sagen? Außer vielleicht, ich habe eine Wassermelone getragen. 28 Coverversionen gibt es von Time of My Life. Hier beim OKSAR lief das Original von 1987 mit Bill Medley und Jennifer Warnes. Ein Jahr früher, und zwar 1986, wurde das Duo Roxette in Schweden gegründet. Leider starb Marie Fredriksson schon 2019, aber ab Februar 2025 soll die Band wieder auf Tour gehen, und zwar sind Konzerte mit Lena Philipsen geplant. Hier sind sie jetzt zu hören mit It Must Happen.

0: Wer Matzes Musicbox schon öfter gehört hat, weiß, dass an dieser Stelle nun eine neue Folge Traumschiff kommt. Dort sind heute alle im Prüfungsstress. Hören wir mal rein, wie es gerade so läuft.
1: Computerlogbuch Nummer 1 von unserem Traumschiff. Sternzeit kann ich langsam nicht mehr hören, Captain Quark. Alle sind im Prüfungsstress. Also, ich sag's nochmal. Wer von euch Spickzettel benutzt oder beim anderen abschreibt, der kriegt eine Woche Prosecco-Verbot. Ruhe und schauen Sie gefälligst auf die Tafel.
2: Darf ich noch einmal schnell austreten?
1: Nein, das ist zu spät nach der Prüfung. So, erste Frage. Sie fliegen mit einem bemannten Raumschiff vom Typ Starfire Adonis unter Lichtgeschwindigkeit, aber mit Warp-Antrieb.
2: Scheiße, Captain, bei Warp war ich krank.
1: Mit Warp-Antrieb von der Venus zum Pluto. Gleichzeitig verlässt eine Raumfähre vom Typ Starfire Poseidon den Pluto in Richtung Venus mit doppelter Lichtgeschwindigkeit, aber ohne Warp-Antrieb. Wo treffen Adonis und Poseidon aufeinander?
2: Im Darkroom.
1: Falsch, Schrotte. Nächste Frage. Was versteht man unter Schallgeschwindigkeit?
2: Der Schall kann überhaupt nicht fliegen.
1: Sagen Sie es ruhig laut, Mr. Spuck, damit wir alle lachen können.
3: Oh, Gott sei Dank. Wer zuerst an der Tischtennisplatte ist, hat gewonnen. Hey, das gilt nicht.
1: So eine Rasselbande.

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2: Pharrell Williams und Happy haben hier für gute Laune gesorgt. Hier ist der Okasar mit Matzes Musicbox und Matthias am Mikrofon. Bei guter Laune wollen wir auch bleiben. Der Komiker und Autor Tommy Krabbeis dürfte einigen vielleicht noch bekannt sein aus der Sendung RTL Samstagnacht. Was einige jetzt vielleicht nicht wissen, ist, dass er auch der Erfinder oder vielmehr der Bäcker von Bernd das Brot ist. Dafür hat er 2004 sogar den Grimme-Preis erhalten. Warum ich das jetzt alles erzähle? Nun, Bernd hat Geburtstag. Der wird nämlich dieses Jahr 25 Jahre alt. Er selbst würde jetzt vielleicht Mist sagen, aber feiern werden wir ihn trotzdem.
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0: Unvergessen der König von Deutschland, Rio Reiser, mit seinem musikalischen Vermächtnis. Eine ganze Reihe Künstler hat er beeinflusst mit seiner Musik, unter anderem Echt, Fettes Brot, Die Prinzen und auch Jan Delay. Papa Charlie hat gesagt, 600 Folgen gibt es von dieser überaus erfolgreichen Kurzhörspielreihe mit leichten satirischen Zügen und einige ARD-Rundfunkanstalten haben daran mitproduziert. Natürlich auch der Saarländische Rundfunk. 2015 gab es ein kurzes Revival mit Bastian Pastewka als Vater. Die Reihe nannte sich Papa Kevin hat gesagt. Aber wir bleiben hier beim Original. Hier kommen jetzt Gerd Hauke und Peter Hegt mit Papa Charlie hat gesagt. Und es geht ins Frühjahr. Der Papa muss sich trimmen. Der muss ein bisschen auf die Figur achten.
1: Papa? Papa? Charlie hat gesagt.
2: Mach deine Liegestütz.
1: Ich bin schon fertig.
2: Nur nicht schlapp machen.
1: Papa? Charlie hat gesagt, sein Vater braucht keinen Fitnessraum.
2: Fitnessraum gehört in jeden besseren Haushalt. In jedem.
1: Charlie sagt, sein Vater kann 100-mal Seil springen. Wenn er Lust dazu hat. Aber meistens hat er keine Lust dazu. Weil er sowieso in Form ist, sagt Charlie.
2: Ja, der arbeitet eben körperlich und ich geistig, ne?
1: Aber du willst doch auch so gut werden wie Charlies Vater, deshalb.
2: Quatsch, ich brauch das als Ausgleich für meine Arbeit im Büro.
1: Weil du immer auf dem Stuhl sitzt und einen Bauch kriegst.
2: Was?
1: Mama sagt, du hast einen Bauch. Deshalb kriegst du auch nur noch Quark zum Abendessen. Kannst du nicht mehr?
2: Ich werde mal ein bisschen Rad fahren.
1: Finde ich auch bequemer. Da kann man wenigstens sitzen.
2: Echt nicht so viel. Siehst doch, dass ich trainiere.
1: Ach so. Bist du denn nicht stark genug für deine Arbeit im Büro?
2: Natürlich bin ich stark genug. Aber im Büro?
1: Jetzt kannst du nicht mehr.
2: Klar kann ich noch. Aber im Büro, da schlafen eben die Muskeln.
1: Das macht doch nichts. Bei Charlies Vater, da wäre das was anderes. Aber wo du doch deine Muskeln gar nicht brauchst bei deiner Arbeit.
2: Wenn die Muskeln schlaff werden, dann wird auch der Geist schlapp und schlappe Leute haben bei uns nichts verloren.
1: Ja, aber ein bisschen schlapp bist du doch schon, oder?
2: Himmel, Herrgott, noch mal!
1: Weil du so langsam strampelst.
2: Das nennt man Intervalltraining.
1: Ein Glück, dass du so klug bist, Papa. Sonst hättest du nicht gewusst, warum du so langsam strampelst. Warum darf man denn eigentlich schlapp sein in eurem Büro, Papa?
2: Wer schlapp ist, der wird auch krank. Und wer krank ist, der kann nicht arbeiten.
1: Charlie hat aber gesagt, meistens wird man von Arbeiten krank. Hat sein Vater gesagt.
2: Ja, er hat wohl keine Lust zu arbeiten. Ein bisschen boxen, denn die Handschuhe.
1: Er sagt, zum Beispiel gibt es eine Mehlstauballergie oder so ähnlich.
2: Was gibt's?
1: Das ist, wenn ein Bäcker das Mehl nicht verträgt, was da immer so in der Luft rumfliegt. Und dann wird er krank und muss seinen Beruf wechseln. Oder manchmal kann er überhaupt nicht mehr arbeiten, wegen Bronchitis oder so. Hat Charlie gesagt.
2: Das ist ganz was anderes. Das ist eine Berufskrankheit. Es gibt noch mehr Berufskrankheiten.
1: Dicke Bäuche auch?
2: Krankheiten, habe ich gesagt. Die schwere Verantwortung. Magengeschwüre gibt's da häufig. Ach, ewig diese Magengeschwüre in der Abteilung.
1: Ja, und damit kann man mit Boxen was machen? Sag mal, Papa, warum trainierst du eigentlich nicht im Büro mit den anderen?
2: Du hast vielleicht Einfälle.
1: Wenn die auch im Büro arbeiten, müssen sie doch genauso trainieren, weil sie auch immer nur auf dem Stuhl rumsitzen und einen Bauch kriegen.
2: Sei nicht albern, wenn auf einmal im Büro alle rumturnen wollten.
1: Ja, aber du und deine Kumpels aus dem Büro, ihr trainiert doch bloß, damit ihr arbeiten könnt. Hast du gesagt? Dann könnt ihr doch auch bei der Arbeit trainieren.
2: Ein Büro ist ein Büro. Und in der Arbeitszeit wird gearbeitet.
1: Ich meine doch bloß eine halbe Stunde am Tag. Mehr trainierst du hier zu Hause auch nicht.
2: Ah, das rechne mal aus. 500 Mann, eine halbe Stunde am Tag. Den Arbeitsausfall. Den kann doch keiner bezahlen. Und außerdem...
1: Was außerdem?
2: Weißt du, das gäbe so einen Massenbetrieb.
1: Was ist denn das, ein Massenbetrieb?
2: Ja, wenn eine Unmenge Leute... Ja, wenn die eben alle auf dem Haufen rumspringen.
1: Du, das fände ich aber prima.
2: Aber weißt du...
1: Wenn wir Versteck spielen zum Beispiel, wenn wir da ordentlich viele sind, dann ist das doch viel spannender.
2: Versteck spielen.
1: Ja, oder Fußball, da braucht man doch auch zwei Mannschaften. Alleine ist doch sowas langweilig.
2: Ja, bei Kindern ist das was anders.
1: Wieso?
2: Sag mal, kannst du dir gar nicht vorstellen, dass man als Erwachsener das nicht vertragen kann? Wenn alle um einen rumspringen und schwitzen und stöhnen.
1: Ja, aber der Vater von Charlie spielt doch auch nicht alleine Fußball. Der ist nämlich im Verein. Hast du auch keine Lust, mal mit Charlies Vater Fußball zu spielen?
2: Nee. Charlies Vater soll mit Leuten seines Schlages Fußball spielen. Die sind körperlich. Ich meine, die passen nicht zu mir. Die sind eben anders.
1: Und deshalb trainierst du hier allein zu Hause?
2: Jawohl. In meinem Fitnessroom.
1: Trainieren die anderen aus deinem Büro auch zu Hause in ihrem Fitnessroom?
2: Weiß ich nicht. Aber die was auf sich halten, bestimmt.
1: Das ist aber ganz schön teuer.
2: Was?
1: Mama hat gesagt, die Geräte kosten so viel Geld. Ihr wär's lieber...
2: Was geht das die Mama an? Ich verdiene doch das Geld.
1: Komisch. Weißt du, wann Charlie nämlich gesagt hat, der Sportverein, wo sein Vater drin ist, der kostet fast gar nichts. 2 Mark oder sowas. Und Geräte haben die auch.
2: Ich sag dir doch, Charlies Vater und seinesgleichen, zu denen passe ich nicht.
1: Du kannst ja vielleicht mit deinen Kollegen aus dem Büro einen Verein aufmachen.
2: Ich hab dir doch erklärt. Och, was reg ich mich auf.
1: Ich meine ja nur, weil Charlies Vater nur 2 Mark bezahlt. Und du und die Leute aus deinem Büro, ihr kauft euch so teure Geräte. Und dabei sind es dieselben wie im Verein, sagt Charlie.
2: Wer in seinem Beruf fit bleiben will, der darf die finanziellen Opfer nicht scheuen. Und außerdem arbeite ich ja schließlich dafür.
1: Du arbeitest, damit du die Geräte bezahlen kannst?
2: Auch, verdammt nochmal!
1: Und die Geräte hast du, damit du trainieren kannst?
2: Ja!
1: Und trainieren tust du, damit du arbeiten kannst?
2: Ja!
1: So, Charlie hat gesagt, sein Vater trainiert, weil es ihm Spaß macht. Und hinterher gehen sie einen saufen. Macht es dir eigentlich auch Spaß?
2: Darauf kommt's nicht an.
1: Worauf kommt's denn an, Papa?
2: Das habe ich dir doch schon 100 Mal erklärt. Hörst du eigentlich nicht zu? Weil ich fit sein muss, weil ich dafür Geld kriege. Hier die Arbeit, hier das Geld.
1: Charlies Vater arbeitet aber auch fürs Geld. Also da finde ich, da seid ihr gleich. Dann kannst du eigentlich auch mit ihm trainieren. Ist doch langweilig so alleine. Und Geräte haben die da auch. Ehrenwort. Na schön, du bist eben nicht so gut wie Charlies Vater. Aber der lässt dir bestimmt eine Vorgabe.
2: Jetzt aber raus. Raus aus meinem Fitnessraum!

Whoopi Goldberg mit einem Song, der ursprünglich aus dem Jahr 1967 stammt. Der wurde hier für den Film Sister Act 2 in göttlicher Mission verwendet. In dem Song geht es um die Themen grenzenlose Liebe, Selbstbewusstsein und daran, an seine Träume zu glauben. Von daher passt der Titel eigentlich ganz gut zu dem Film. Die Wise Guys, zu Deutsch die Schlaumeier, eine Musikgruppe, die Anfang der 90er Jahre aus einer Schulband hervorging, hat sich mit der deutschen und mit der englischen Sprache beschäftigt. Herausgekommen ist ein dänglisches Lied. Das wollen wir uns jetzt mal anhören. Viel Spaß!

42 Jahre ist das jetzt schon her und es ist immer noch gruselig, wobei ich bei diesem Titel mehr Lust auf Mittanzen bekomme, obwohl ich den Thriller-Tanz gar nicht richtig beherrsche, denn ich bin nämlich eher so die Generation Los Del Rio und Macarena. Ja, das war sie schon wieder fast. Matzes Musicbox geht auch für diese Ausgabe zu Ende. Keine Angst, es ist nicht das Ende der Welt, wie wir es kennen, auch wenn R.E.M. uns jetzt eines Besseren belehren wird. Ich hoffe, ihr wurdet gut unterhalten, hattet ein bisschen Kurzweil und ein bisschen Spaß und seid auch beim nächsten Mal wieder dabei, wenn wir wieder beim OKSA sind und es heißt Matzes Musicbox, eine neue Ausgabe. Ich verabschiede mich, am Mikrofon war Matthias Heckmann. Bis zum nächsten Mal.

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Ja, ah, apropos, was ich wohl noch sage. 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

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Formidabile, no? Ja, mei liebe Freunde, heute haben diese Stunde sind nur l'amore, nur, ja, in Deutsch, Liebe, Liebe, Liebe, wie Raffaella Carrà, wie man sagt, Liebe, Liebe, Liebe, lei, ja, amo, amo, amo, amo, anch'io, sì, e tu ami? Adesso, jetzt, mei liebe Freunde, eine bellissima canzone, Cuore, Herz, von Rita Pavone. Das ist in den 60er Jahren. Er war in Deutschland ein großer Hit gewesen, ne? In dieser Zeit von Rita Pavone. Cuore, la dedichiamo a tutti gli innamorati. Ja, meine liebe Freunde, das ist vor allem verliebt all'amore. Rita, Rituzza, la nostra Rituzza Pavone. Das ist ein Lied so wirklich in dieser Zeit, in den 60er Jahren. Sì, sì. Das ist die Erzwohnung. Formidabile, bellissima. Rita Pavone. Yeah.

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Eros Ramazzotti, oh yes, my liebe Freund, diese Lieder, das ist für alle Freunde von offener Kanal Saarland. Sì, per te, ja, auch für dich, ja, sicher von jeder. Das ist die, diese Lieder war in der Zeit von 85. Er war in Righera, l'estate sta finendo. Er war auch mit uns hier in Saarland, sotto i ponti der Saar. Eccola qua, l'estate sta finendo, in Righera! Io singen zusammen jetzt, eh?

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Ja, mai liebe Freunde, diese paar italiana, 60 Jahre Hochzeit, ja. Für mich ist es noch Zeit. Ich bin 53. Carmelina und sein Mann Alfonso sind 60 Jahre verheiratet. Und er sind ein Fans Carmelina von Adriano Celentano. Und er will Geld für Celentano, sie spende il sole. Wenn du willst, so auch so, diese Dedica mal. Ja, schreib uns oder bei uns Sito von offener Kanal Saarland im Facebook oder bei mir direkt. Oder schicke ein WhatsApp an meine Telefonnummer 0176 11 87 25 51, und dann am nächsten Dienstag, ich mache auch für dich, mein lieber Freund. Und jetzt unser Adriano Celentano. Immer, siehst du, das ist immer Applaus in unser Konzert, war immer. Ciao Italia, war immer dabei mit seiner Kamera. Oh, ich bin 50 Jahre, kennt mich jeder. Auch il nostro grande Adriano Celentano. Ich war in der Arena von Verona vor 2 Jahren.

0: Mamma mia! Unglaublich, mein lieber Freund. Eine Stimme so groß, zwei sind so stark. Frank Sinatra war und Adriano Celentano Levenock. Das ist aber eine Stimme, wo andere Sänger mal nichts. So, jetzt ich will so groß bleiben. Steht noch ein anderer Großartist, Umberto Tozzi. Ja. Ti amo, haben uns schon vielmal Gloria. Ja, ich denke, Gloria, Gloria, Gloria, Gloria sind auch von Tisch, von mich, von jeder. Warum Gloria sind auch
1: spektakulär? Ich bin vielleicht der Einzige, der jeden Einzelnen.
0: Spektakulär, ich bin auch die Einzel, wo moderiert von Ciao Italia. Certamente, ragazzi. Und sind die letzten 10 Minuten von unserer Sendung. Lasse uns Umberto

0: Roberto Cozzi, gloria, gloria, gloria. 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Aus Zweibrück. Ja, Zweibrück, ja. Und dann haben wir uns von Neunkirch, von Carmelo Di Mulo, per la sua bella Francesca Desio. Oh la la la, torna, das ist eine Altlied, wo in den 70 Jahren, wo alle in der ganze Welt war wirklich sehr stark. Oh, es ist schon lange, wo uns nicht mehr gehört von Rupi. Ja, piccola e fragile. Ah, das ist ein schönes Lied, ja. Certamente. Ja, siehst du,
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0: E Drupi!
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0: Ja, nochmal, ein bisschen singen zusammen mit Drupi, ja. Du auch, ja.

0: 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È la mia vita, das ist mein Leben. Diese Titel wie Albana bevor sich selbst geschrieben und pass auch gut bei mir, ne? Das ist wirklich fantastisch. Eine lange Karriere, vielleicht ich un Albano habe gleich zusammen die Karriere gemacht, ne? Ich habe erst mal Albano gesehen 1979 in Köln. Ne, war in Köln, ja, wo uns getroffen im Hotel. Und da die Abend war in Dortmund in der Nordwesthalle. E la mia vita di Albano, ja. Radio, Musica, si sa, mein Leben, ja. Ohne Fernseher, ohne Radio, ich weiß nicht, wenn ich so lange lebe. E allora, ragazzi, anche per questa sera è veramente tutto. Ja, meine liebe Freunde, auch heute Abend sind alles. Ich verspreche euch vielleicht nächste Woche mal 10, 15 Minuten mehr. Ich habe wirklich keine Zeit. Es ist wirklich meine Fernsehsendung und dann ich habe ein paar Abende, warum ich singe, genau, ja? Ma che spettacolo, pa concerto, moderazione, fo di festival in Belgio, in Frankreich, ein bisschen Wale. Ja, ich liebe euch, tutti, vi amo, vi porto nel cuore. 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È una canzone bellissima.
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Freitag, der 2. Juli 2021. Hier ist Okasa aktuell, nicht mit Marc Prediger. Nein, die Sendung heißt heute auch nicht ausschließlich Okasa aktuell. Man könnte ja auch sagen, okay, sah aktuell. Heute gibt's ein Och nö, ne? Sah aktuell. Weil ich dachte mir, wenn der Marc hier meint, er müsste EM-Pause machen, weil die Fußballer ja noch spielen, da sieht man mal, was der für eine Ahnung von Fußball hat. Nein, Spaß beiseite. Ist schade natürlich, dass unsere deutschen Jungs rausgeflogen sind, aber wer weiß, vielleicht macht es ja dann irgendeine andere kleine Mannschaft. Wir reden heute nicht über Fußball, nein, es geht wie immer freitagsabends um eure Musikwünsche. Und da ich jetzt mal so ein bisschen das Kommando heute hier übernommen habe, ja, ich klaue mir einfach mal die Sendezeit, der liebe Marc möge es mir bitte verzeihen, machen wir mal eine ganz besondere Musikwunsch-Sendung. Und zwar eure peinlichsten Musikwünsche. Was habt ihr denn früher so gehört in eurer Jugend, in der Pubertät, im jungen Erwachsenenalter, wann auch immer? Was verbindet ihr mit peinlicher Musik? Gibt's da irgendwelche tolle Geschichten oder Konzerterlebnisse oder weiß der Teufel was? Ich habe euch gefragt, ihr habt mir geantwortet und heute präsentieren wir eure peinlichen, nicht ganz so peinlichen Musikwünsche. Es ist aber für jeden was dabei, das kann ich euch versprechen. Ich freue mich wahnsinnig auf die nächsten 2 Stunden hier bei Okasa aktuell oder Och nö, sah aktuell. Ach, sucht's euch aus. Ich bin Olli, ich freue mich wahnsinnig, dass ihr dabei seid. Und wir fangen auch direkt schon an mit dem ersten Musikwunsch. Und zwar hat mir Alex auf meinen Aufruf geantwortet. Und er schreibt, irgendwie haben wir ein Problem damit, uns was zu wünschen, was uns heute nicht mehr gefällt. Zumal Heike, also seine Frau, meint, sie hätte keine musikalische Jugendsünde begangen. Da haben wir noch so ein bisschen hin und her geschrieben und okay, es ist wirklich absolut in Ordnung, was sie damals gehört hat. Das sind dann so Sachen wie beispielsweise Udo Lindenberg, Genesis, Pink Floyd, alles aus den 80ern, Foreigner und Phil Collins. Und das ist wirklich nichts Komisches. So soll es doch sein. Das Einzige, was komisch ist, ist vielleicht dein Ehemann, liebe Heike. Der sagt aber, ich wünsche mir sehr gerne Carpet Crawler von Genesis und sage meiner Frau damit, ich liebe dich. Ich würde mich diesen Wünschen jetzt gerne anfreunden. Lieber Alex, liebe Heike, ich habe euch echt unheimlich gern, aber das mit der Liebe, also da distanziere ich mich. Aber ich finde es schön, dass ihr immer noch so süß nach gefühlt 35 Jahren Ehe zusammen seid. Und hier ist euer Lied. Viel Spaß.

0: Und der nächste, Alex, hat mir auch geschrieben, auf meine Anfrage hin, hast du denn einen peinlichen Musikwunsch? Ich weiß, der gute Mann war in den 80er Jahren im Mannheimer Raum als DJ in Diskotheken unterwegs und hat dort regelmäßig für sehr gute Stimmung gesorgt. Zumindest sagt er das, aber sein CD-Archiv bestätigt mir das. Ich habe es auch schon gesehen. Liebe Grüße an Alex Krämer und der schreibt eigentlich nur Tragic Error und Tanzen. Okay, das ist wirklich eine Jugendsünde.
1: Und tanzen.

Spielhits der 90er kommt immer wieder dieses Lied, nämlich Baby One More Time von Britney Spears. Ja, zwei Lieder, die ich sehr mit meiner Jugend verbinde. Vielleicht freut es den einen oder anderen auch von euch. Und ich grüße natürlich alle, die mich kennen, die mich jetzt vielleicht an der Stimme erkannt haben. Ich wünsche euch viel Spaß mit meiner musikalischen Jugendsünde. Ciao!

0: einen Wunsch für die Lisa Dupré aus Heckendalheim. Und liebe Lisa, ich habe da gerade eben was empfangen für deinen zweiten Musikwunsch von Britney Spears. Hör mal bitte nach, wer könnte das denn sein?
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1: Jo, besser ist das. War das jetzt dein Mann oder war das dieser komische Untermieter? Keine Ahnung, aber hier ist auf jeden Fall das Original.

Okasa aktuell, heute am Freitag, nicht mit Marc Prediger, nein, mit mir, mit Olli. Schön, dass ihr auch bei mir reinhört und bei euren persönlichen Musik, Jugendsünden, so könnte man sagen. Der liebe, jetzt muss ich eben gucken auf meinem Zettel, Michael Löw hat mir geschrieben. Hallo Michael, danke dir für deinen Wunsch. Und der schreibt einfach nur Dieter Krebs mit Martin. Und dann ging die große Diskussion los. Ja, das hört er doch eigentlich jeden Tag. Das ist ja gar keine Jugendsünde. Kann man sehen, wie man will. Es war mit Sicherheit ein lustiges Lied, wo der ein oder andere sich denkt, Gott, was ist das denn? Und dann die Gattung, wie ich zum Beispiel, ich höre das auch gerne. Und wahrscheinlich der Michael auch. Deswegen wünscht er sich's auch. Und er grüßt, wie auch immer, bei Marc den Olaf und die Tina sowie den Herrn Schneider und Kurt. Ich schließe mich diesen Wünschen an. Und hier ist der Martin.

Leuten, ne? Also rein inhaltlich finde ich das total gut, wie dir das aus dem Mund rauskommt. Du machst das echt cool. Aber geht das auch auf Deutsch? Ich kann nämlich kein Französisch. Ich bin der Martin, ne? Du, das hast du schon mal gesagt. Kenn ich gar nicht, my love, ich kenn nur Olaf. Das ist bei mir im Töpferkurs. Nur der hat immer

du, das bringt doch alles nix. Ich bin der Martin, ne? Find das voll gut, wie du dich artikulieren kannst. Aber bei uns in der Männergruppe haben wir diese Problematik auch schon mal durchdiskutiert. Weißt du, du kannst mir nicht einfach einen Ballon aufblasen und dann nachher die Luft rauslassen.

0: Da gehen wir zu dir. Kannst du dich nicht entscheiden? Du, jetzt langt's mir langsam. Ich gehe, ne? Tschüss.
1: Tobi hat mir geschrieben aus Bexbach. Da kommt er her. Er wünscht sich Criss Cross. Ja, auch das gibt's natürlich. Und kann auch gerne mal als Jugendsünde angesehen werden, wenn man auf Jump getanzt hat, so wie er, schreibt er. Ja, in diesem Sinne, dann jump mal around. Hier ist Criss Cross für den

meine alte Grundschul- und Sandkastenliebe. Also, kann ich an der Stelle wirklich sagen, es geht ja um Peinliches, wobei das ist mir nicht peinlich, da stehe ich dazu, das weiß sie auch, meine gute Freundin Barbara. Für dich, da haben wir uns drauf geeinigt, das ist eigentlich unser Lied von früher, hier ist der Karten-Night-Show und ich denke, das geht einigen genauso, wenn man sagt, okay, das war wirklich ein bisschen freaky. 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

0: Ihr Sokasa aktuell am Freitagabend mit einem Wunschspezial. Eure größten Jugendsünden im musikalischen Bereich. Und ich habe eine Sprachnachricht gekriegt. Hallo, wer ist denn da?
1: Hallo Olli, Michael hier. Erstmal vielen Dank für diese tolle Idee mit den Jugendsünden. Finde ich echt mega. Und mir ist natürlich auch direkt ein Song zu dem Thema eingefallen. Der passt dort wie die Faust aufs Auge für mich. Und zu dem Song gibt es natürlich auch eine kleine Geschichte. Als ich damals noch in der Berufsschule war, hatten wir eine Fahrgemeinschaft. Und das waren echt super coole Leute, mit denen ich dann morgens hin und abends zurückgefahren bin. Und du kannst dir vorstellen, wenn den ganzen Tag in der Schule trockene Theorie unterrichtet worden ist, dann war es abends halt umso wichtiger, runterzukommen, lustig zu sein, vielleicht auch mal zu lachen und einfach diesen trockenen Stress hinter sich zu lassen. Und da gab es einen Song, den haben wir wirklich regelmäßig gehört und er hat uns immer zum Lachen gebracht, er hat immer tolle Stimmung verbreitet, damals natürlich noch von Kassette abgespielt im Auto. Und ja, diesen Song würde ich mich super freuen, wenn du ihn spielst, weil das ist für mich so eine Jugendsünde, weil so blöd und so bescheuert er hat uns dennoch immer zum Lachen gebracht. Die Rede ist von Helge Schneider mit Es gibt Reis. Ich habe den Song bestimmt 10 Jahre nicht mehr gehört und ja, wenn du den jetzt gleich spielst, sage ich vielen Dank und liebe Grüße auch an alle.
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Ja, Dankeschön, lieber Michael. Jetzt wissen wir alle, was wir heute Abend essen. Es gibt Reis. Und als ich diesen Musikwunsch von dir bekommen habe, da musste ich ganz laut lachen. Ich habe die Tage vorher, 4 Tage vorher, wirklich immer nur Reis gegessen. Irgendwie, es war so viel Reis übrig oder irgendwie diese Mikrowellengerichte, die man sich im Büro einfach mal so kurz mal in der Mikrowelle warm macht in der Mittagspause. Es war irgendwie immer Reis dabei. Und meine Arbeitskollegin meinte immer, na, gibt's heute wieder Reis? Und jetzt sage ich, es gibt Reis, Baby. Yeah. Ja, essen wir dann heute auch nochmal. Dankeschön. Ach übrigens, ich glaube, da hast du doch noch ein bisschen besserer Musikgeschmack, oder? Streng dich mal an. Meld dich mal. Der nächste Musikwunsch stammt von der Yvonne, die kommt aus Niederwürzbach, grüßt die Familie und Freunde und sagt, sie wünscht sich von den Disco Boys For You. Da erinnert sie sich immer gerne an die vielleicht etwas übertriebenen Dancezeiten in Saarbrücken im Eishaus. Vielleicht ist das ja so die ein oder andere Jugendsünde, die sie jetzt hier nicht sonderlich groß erwähnen möchte. Egal, tolles Lied, ich spiel's dir und ja, dann viel Spaß zurück. Jugendsünde, das war vielleicht bei dir so vor 5 Jahren? Keine Ahnung.

Der nächste Musikwunsch, ja, das ist auch eine persönliche Musikjugendsünde, wobei ich ganz ehrlich damals immer schon gesagt habe, ich stehe dazu, ich höre ihn gerne. Ich habe es leider bisher immer noch nicht geschafft, auf ein Konzert zu ihm zu gehen. Kurz vor Weihnachten spielt er normalerweise immer in Trier, dort in der Arena oder in der Europahalle, auf jeden Fall irgendwo in seiner Heimatstadt. Die Rede ist von Gil Dohorn. Entweder man liebt ihn oder man hasst ihn. Der Michael hat mir geschrieben und er erinnert sich da an eine sehr schöne Sommerparty bei Jan im Keller beziehungsweise im Garten und er sagt nur, da war dann irgendwann mal so ein junger Möchtegern-DJ namens Olli, der meinte, der müsste dann nachts um 3 Uhr einfach mal lauthals Gil Dohorn anmachen. Also ich, lieber Michael, ich weiß gar nicht, wen du meinst.

Okasa aktuell am Freitagabend mit euren ganz persönlichen Spezialmusikwünschen zum Thema musikalische Jugendsünde. Ja, was hat man früher so gehört, bevor man dann einen richtigen Musikgeschmack für irgendwas entwickelt hat? Der Krischi, der hat sich mit mir darüber unterhalten, der hat gesagt, also ihr habt früher irgendwie ganz viel Bravo-Hits gehört und so dieses alles, was dann irgendwie so Eurodance mal irgendwie war, da ist mir noch hängen geblieben Captain Jack mit Captain Jack. Und dann habe ich irgendwann angefangen, Heavy Metal zu hören und das höre ich heute immer noch. Keine Ahnung, was mich da in den 90ern geritten hat. Hey, es war eben unsere Zeit. Und hier ist dein Wunsch, lieber Krischi. Hier ist Captain Jack mit Captain Jack.

Von einer richtigen Jugendsünde hat mir Sascha König erzählt. Ich habe den Namen jetzt bewusst ein bisschen abgeändert, aber die Geschichte ist einfach lustig. Er hat mir mal erzählt, ja, früher so, als man dann mal so die erste Tüte geraucht hat, so ganz heimlich mit den Freunden zusammen, und man hat dann Musik gehört und ja, die Wirkung der Drogen hat dann eingesetzt und man hat Musik dabei gehört. Da hat man sich dann irgendwann, als man nochmal normal wurde, gewundert, warum lief die ganze Nacht das ein und dasselbe Lied. Und lustigerweise hat das irgendwie zu diesem Zustand absolut gepasst. Und deswegen wünscht er sich Manu Chao und der Bongo Bong.

0: Runde frei für die nächsten Wünsche. Hallo, hallo, wer ist denn da?
1: Hallo, hier ist Julia aus Saarbrücken.
2: Und ich bin die Viktoria aus Saarbrücken.
1: Wir wünschen uns heute unsere größte Jugendsünde von Tokyo Hotel durch den Monsun.
2: Und den Alexander Klavs mit Take Me Tonight.
1: Und wir grüßen unsere lieben Kollegen der AOK Saarbrücken.

0: Okasa aktuell Spezial mit euren größten musikalischen Jugendsünden. Schön, dass ihr mit dabei seid und vielen Dank für eure Wünsche und Grüße. Und wir machen direkt weiter mit dem nächsten Wunsch und dem nächsten Gruß. Rebecca hat mir geschrieben aus Neunkirchen, sie wünscht sich ihre persönliche größte Jugendsünde musikalischer Art. Aqua, Barbie Girl, und das ist gefühlt, jeder hat das irgendwie mal im Mund gehabt, mit dem ich gesprochen habe, oh, Aqua, 90er, und sie hat gesagt, komm Olli, spiel und grüß alle meine Freunde, ich hab euch lieb. Rebecca, bitte sehr, hier ist Barbie Girl.
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2: Bei dem nächsten Musikwunsch bin ich nicht ganz unbeteiligt als Verursacher. Muss ich an der Stelle zu meiner Schande wirklich gestehen. Christian, ehemals H., jetzt Müller, wohnt aktuell in Ulm, um Ulm oder um Ulm herum, da bin ich mir nicht sicher. Er hat mir geschrieben, sagt, Olli, dankeschön damals noch für dieses tolle, bleibende Erlebnis bei deiner Silvesterparty 2007. Das Karaoke-Singen auf der Playstation hat damals unheimlich viel Spaß gemacht. Und auch heute denke ich immer noch regelmäßig an Silvester, an deine Sangeskünste von Modern Talking mit, um Gottes Willen, Chris.

0: Ach du Schande. Und jetzt auch noch eine Nachricht vom Chef.
1: Hallo Olli, herzlichen Glückwunsch zu dieser tollen Idee für die tolle Sendung. Und ich muss nicht lange kramen. Also mir ist direkt ein Musikwunsch eingefallen, den ich mir damals Ende der 80er oder Anfang der 90er gewünscht habe und wurde damals auch schon von meinen Freunden, von meinen Fußballkollegen, muss man sagen, komisch angeschaut, aber damals hat mir der Song einfach gefallen. Es geht um David Hasselhoff, jawohl, den Knight Rider, und den Titel Looking for Freedom. Ich weiß nicht, ob ich damals vielleicht auch schon ein oder zwei Bier hatte und es mir deshalb gefallen hat, aber also heute mit ein bisschen Abstand würde ich mir einen solchen Titel nicht mehr wünschen, aber es war halt damals auch ein Riesenhit. In diesem Sinne wünsche ich mir gerne für deine Wunschsendung diesen Hit und bin gespannt, was noch so alles reinkommt. Dir einen schönen Abend und liebe Grüße an alle Hörer.

0: Hey Marc, vielen Dank für deinen Wunsch und für deine Grüße und nochmal persönlich herzlichen Dank, dass ich deine Sendung hier einmal nutzen darf, beziehungsweise deine Sendezeit für diese Spezialmusikwünsche. Vielen, vielen Dank. Weiter geht's mit euren Musikwünschen. Der Robert hat geschrieben, er wohnt in Richelsberg. Robby schreibt, und grüßen tue ich meine Familie und all meine Freunde. Und hier ist dein Lied. Bitte sehr.
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0: Yesokasa aktuell mit dem Oh nee Spezial. Eure Musikwünsche zum Thema größte musikalische Jugendsünde. Und diese Band, die jetzt kommt, haben sich gar zwei Menschen gewünscht. Einmal der Pascal, einmal die Inka, unabhängig voneinander. Ja, die kennen sich nicht, das weiß ich. Die wünschen sich beide Scooter mit Hyper Hyper. Und ja, bei Pascal kann man das durchaus vorstellen, dass das auch mal nachts um 2 Uhr einmal bei ihm im Zimmer durch die Boxen dröhnt. Und wenn ich damals in St. Ingbert im Eisler an der Faselnacht und an der Kerb Musik gemacht habe, gab es diesen Klassiker Hyper Hyper von Inka live interpretiert auf der Theke obendrauf. Ne? Die ist dann auf den Tresen gestiegen, hat getanzt, aber alles jugendfrei und hat einfach nur lauthals mitgesungen und der Eisler ist abgegangen, hat gekrölt und gemacht und irgendwie war das geil. Obwohl die Musik eigentlich, naja, Geschmackssache ist. Hier ist Scooter.
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0: Bye-bye.
1: Hallo, hier ist die Alexandra. Eine meiner größten Jugendsünden war im Jahr 1995. Da habe ich bei einem Gewinnspiel bei der Zeitung mitgemacht und habe Konzertkarten für Caught in the Act gewonnen, allerdings nur eine. Und weil ich halt damals noch ein kleiner Stoppen von etwa 10 Jahren war, musste meine Mama sich noch eine Karte kaufen und mit mir zu diesem Konzert gehen. Und deshalb wünsche ich mir von Caught in the Act, Love is Everywhere.

0: Vielen Dank, liebe Lexi, für deinen Musikwunsch. Und er hat mich daran erinnert, dass ich mir ja dieses Lied auch mal im Radio gewünscht habe. Und zwar damals noch in der SR1 Musikzeit. Und wenn ich so rückblickend daran denke, ist es definitiv schon so gewissermaßen peinlich. Denn Dieter Exter, der Moderator der Sendung, hat mich damals sogar noch zurückgerufen und live in die Sendung geholt. Ja, schweigen wir über ein anderes Thema. Konzentrieren wir uns doch viel lieber auf den nächsten Musikwunsch. Ja, das hat sich auch jemand gewünscht, den ich auch schon länger kenne. Und zwar Thomas hat sich den gewünscht. Der war damals riesengroßer Stefan Raab-Fan und hat auch regelmäßig seine Sendung TV Total geschaut. Wer hat das nicht damals in den Anfangszeiten? Das Beste, was Stefan Raab jemals gemacht hat. Und er hat eine gewisse Gruppe entdeckt bei einer Geburtstagssendung im Mitteldeutschen Rundfunk. Das war dann Alles Gute, hieß diese Sendung, und man konnte so kleine Videos dorthin schicken und dann die Leute zum Geburtstag grüßen. Familie, Freunde, wie auch immer. Und da waren dann zwei junge Männer dabei gewesen aus Sachsen, und die haben sich für die Tante Jutta Ölabalömer Blanca gewünscht. Und Stefan Raab hat das gesehen und einen tollen Hit draus gemacht. Den wünscht sich jetzt der Thomas, und der grüßt alle ehemaligen Schüler damals in der Kreisrealschule. Danke, Thomas, für diesen tollen Hit.
1: So, Tante Jutta, gleich wird's groovy.

0: so, Tante Jutta. Alles Gute und Prost. So. Sind wir fertig? Können wir die Hörer abnehmen? Na gut. Das nächste Mal singen wir My Heart Will Go On. Here, there, wherever I go.
1: Okasa aktuell am Freitagabend mit euren speziellen Jugendsünden-Musikwünsche. Ich habe rumgefragt und auch meine Freundin Julia hat mir per Sprachnachricht geantwortet und sie gibt zum Thema musikalische Jugendsünden das hier von sich preis.
2: Ich meine, da ist halt einfach, ob das jetzt grausam ist, ist halt einfach Ansichtssache, ne, von Sarah. Die eine findet es grausam, die andere findet es gut, ne? Aber ich war ja halt einfach früher in meiner Kinder- und Jugendzeit, war ich halt einfach Kelly-Fan, ne? Also alles von der Kellys fand ich natürlich mega, war auch auf mehrere Konzerte. Von daher alles, was mit Kelly Family zu tun hat, von An Angel bis First Time, ne? Also Over the Humps, das Album habe ich hoch und runter gehört und die anderen Alben halt danach auch, ne? Also die einen mögen sich schämen dafür, ich sage halt, das hat dazugehört. Ich fand die Zeit saugeil mit meiner Freundin. Von daher ist das eigentlich immer so noch präsent, sage ich jetzt mal. Aber schäme du nicht mich dafür nicht. Aber es gibt genug Leute, die natürlich die Kelly Family grausam finden. Ne? Das wäre jetzt halt was mir da so spontan zu infalle wird. Aber peinlich finde ich die jetzt für mich nicht. Ich finde ja nicht grausam. Ich finde das eher witzig, wenn ich die Sachen nochmal höre. Dann lasse ich dir mal noch liebe Grüße da. Passen auf euch auf weiterhin. Bleiben gesund. Ciao, ciao.

0: wo man so alles den offenen Kanal Saarland hört. Ein herzliches Moin Moin in den hohen Norden.
1: Hallo, hallo. Ich sende ganz viele Grüße aus der Region Hannover. Leider nicht so sonnige. Hier regnet es im Moment. Aber auf jeden Fall möchte ich ganz herzlich einen der Moderatoren grüßen, nämlich den Olli, den ich schon ganz viele Jahre kenne. Ich werde nie sagen, wie viele. Das würde uns jetzt nur alt machen. Und obwohl wir hunderte Kilometer auseinander wohnen, haben wir uns nie aus den Augen verloren, zumindest nie ganz. Und deswegen möchte ich mir ganz gerne irgendwie passend dazu das Lied von Böse Onkels auf gute Freunde wünschen.

machen. Und das mit dem Peinlichen und der Jugendsünde, das darf ich dann an der Stelle mal wieder übernehmen. Danke sehr, liebe Steffi, für deinen Musikwunsch. Herzliche Grüße zurück nach Hannover, nach Niedersachsen. Und Happy Birthday nochmals nachträglich. Du hattest ja diese Woche Geburtstag. Und ja, viele herzliche Geburtstagsgrüße. Was ich eigentlich sagen wollte bezüglich Peinlich und Jugendsünde, wir haben uns kennengelernt übers Internet, da waren wir so 13, 14, das war dann so diese Chatterzeit, dann hat man eben so gewisse Jugendchats oder Themenchats, da haben wir uns kennengelernt und irgendwie immer gut verstanden, miteinander telefoniert, da haben wir uns auch mal getroffen, also eine sehr, sehr schöne Zeit und irgendwie waren wir wie Geschwister, bei der Geburt getrennt, aber irgendwie wiedergefunden. Und Steffi sagte immer zu mir, Olli, du bist mein großer Bruder, du bist immer für mich da. Steffi, hier ist das passende Lied dazu.

0: Einen haben wir noch. Ja, er hat sich tatsächlich nochmal gemeldet. Michael.
1: Ja, hallo Olli. Michael nochmal hier. So, du willst also auch noch eine zweite Jugendsünde von mir hören? Okay, die kriegst du. Und natürlich auch hier mit einer kurzen Geschichte dazu. Ende der 80er, Anfang der 90er war ja in Deutschland so die große Zeit der täglichen Spielshows im Fernsehen. Also Der Preis ist heiß, Ruckzuck oder auch Familienduell. Und bei uns in der Familie ist immer am liebsten das Glücksrad geschaut worden. Das war so Tradition, jeden Abend nach dem Abendessen dann zusammen noch Glücksrad zu schauen. Wir haben da sogar mal beim Zuschauerspiel mitgemacht und ich glaube, da konnte man sonntags abends immer als Zuschauer ein Rätsel einsenden. Und wenn das dann gespielt wurde mit den Kandidaten im Studio, dann ist den Einsendern auch persönlich gedankt worden für das Rätsel. Bei uns war das damals Peter Bond, der uns gedankt hat. Übrigens, der gute Mann ist ja inzwischen auch wieder zum Saarländer geworden. Aber gut, worauf ich hinaus will, es wurde irgendwann in der Hochzeit von dem Glücksrad, wurde auch mal ein Glücksrad-Lied produziert. Gesungen von Joy Fleming. Ja, und diese CD landete dann auch irgendwann bei uns oder bei mir im CD-Regal. Und ich weiß, die gute Joy Fleming weilt inzwischen nicht mehr unter uns, aber es war nicht unbedingt ihr Meisterwerk. Und diese CD ist auch, glaube ich, außer einmal nie wieder gehört worden. Und ja, ich weiß gar nicht, was mit der CD passiert ist. Vielleicht liegt sie immer noch hier im Keller in irgendeiner Kiste rum. Müsste ich mal gucken gehen. Aber das war, auf mein CD-Regal bezogen, wirklich die größte Sünde, die jemals Einzug ins CD-Regal hielt. Das Glücksradlied von Joy Fleming. Und ich würde mich freuen, im Gedenken an Joy, die ja leider viel zu früh von uns gegangen ist, wenn wir das einfach nochmal hören könnten. Olli, ich danke dir und bis dann.

Und das war das Okasa aktuell Spezial nach dem Motto, oh nee, bloß nicht aktuell Sa. Ich bin Oliver Köhler-Wolf. Schön, dass ihr mit dabei wart. Vielen, vielen Dank für eure Musikwünsche und auch für die lustigen Geschichten. Es hat sehr, sehr viel Spaß gemacht. Und nochmal, die Musikwünsche kamen von euch. Ich habe da relativ wenig Einfluss, aber es hat unheimlich Spaß gemacht, diese hier für euch zusammenzustellen. Danke sehr nochmal an Marc für deine Sendezeit. Ich denke, nach der Fußball-EM geht es spätestens dann weiter wieder mit dem regulären Okasa aktuell Wunschprogramm und Marc Prediger. Ich verabschiede mich dann heute von euch. Wir hören uns demnächst wieder bei Area 51 und bis dahin eine gute Zeit. Danke fürs Einschalten und tschüss.

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3: Und das mit Bernd Schmeier. Ein herzliches Willkommen und wir steigen auch gleich ein in die erste Musik und die beginnt mit Tom Jones. Ja, richtig gehört. Tom Jones hatte einen einzigen Country-Hit und der war 1977 im Januar produziert und geschrieben wurde das Ganze von Roger Greenway und Barry Manson und Nummer 1 in Kanada, in Amerika und in einigen anderen Ländern mehr. Und das ist sein Titel und der da heißt Say You Stay Until Tomorrow. Und das Ganze heißt übersetzt, sag, dass du morgen oder bis morgen bleibst. Hier ist Tom Jones.

Da fragt sich doch ein jeder, warum hat er nicht weitergemacht? Ja, er hat eine andere Richtung eingeschlagen, mehr in den Pop-Beat-Bereich. Und auch dort hat er ja wunderbaren Erfolg erreichen können und ist immer noch mit der Musik unterwegs. So, wir haben schon lange nicht mehr was Französisches gehört. Und Geneviève Rasset, die hat was rausgebracht, geboren im August 1990, eine neue Single, und hier ist sie mit Je Rends Les Âmes.

Also eins muss man noch zu ihr sagen, sie hat Französisch gesungen, aber sie kommt aus Kanada, aus Singer-Songwriterin aus Quebec. Nigel Davis ist der nächste Interpret, United, sein neuestes Werk. Und anschließend haben wir auch mal wieder was Neues Deutsches. Georges Labouche, und er meint, mit dir ist jeder Tag ein Sonntag.

0: Alice Benfer, Settle Dreaming. Und jetzt kommen wir zu zwei, ja, Newcomern, kann man also schon mal sagen. Sie sind also relativ jung. Ich schätze, sie ist so um die 11, 12 und eher noch etwas jünger. Steht leider nicht in der Beschreibung mit dabei. Sie nennen sich Mika und Blue Curry und sind bekannt geworden als The Curry Mob. Und ja, sie treten eigentlich als Straßenmusiker beim Tamworth Country Music Festival auf und ziehen ja stetig neues und großes Publikum an. Und jetzt haben sie eine ja Aufnahme gemacht, und zwar in The Melody, und hier sind The Curry Mob. Und sie haben dazu noch einiges zu sagen.
1: G'day everyone, we are the Curry Mob. We are really excited about releasing our first ever single called In the Melody. Please enjoy.

The Curry Mob. Und von ihnen werden wir mit Sicherheit noch mehr hören. Randy Palmer haben wir jetzt. Er ist ja schon ein Altmeister, seit 1967 unterwegs. Und er hat was Neues gemacht, gerade am 30.04. rausgekommen. Cowboy, hier ist Randy Palmer.

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1: Die nächste Interpretin ist nicht nur Country-Sängerin, sondern auch Schlagersängerin und sie kommt aus Neuss und heißt Julina Karl, ist bürgerlich, hat sie den Namen Marion Huppert. Und man muss also sagen, sie spielt seit ihrer Kindheit Gitarre und absolvierte auch eine entsprechende Gesangsausbildung. Und nach dem Abitur machte sie zunächst eine Ausbildung zur Industriekauffrau und seit 2003 ist sie hauptberuflich als Musikerin entsprechend unterwegs. Und sie ist verheiratet, hat zwei Kinder. Und ich könnte also jetzt vieles über ihre Karriere sagen und da will ich also nur mal so ein paar Angaben machen. 2009 erschien ihr Debütalbum Lieber jetzt als irgendwann und im Dezember 2014 erschien ihr Album Shades of Love, das in Nashville produziert wurde. Und da ist noch einiges mehr und 2025 hat sie diesen Titel produziert. Still in Love with You, here is Julina Karl.

0: Jolina Karl und wir kommen jetzt zum Album der Woche. Ich habe ein Album rausgesucht, das kommt von William Alexander, der ein aufstrebender australischer Country-Sänger und Songwriter ist, der für seine authentische Stimme und seine tief verwurzelte Verbundenheit zur traditionellen Buschballade bekannt ist. Und er wird oft als The Singing Stockman bezeichnet, was auf seine langen jahrelange Erfahrung in der Arbeit auf Farmen und Stationen im ländlichen New South Wales entsprechend anspielt. Und wir wollen uns gleich einen Titel von seinem neuen Album anhören. Und hier ist Alexander bzw. Wilhelm Alexander mit Horse and Hobble Days.
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Ja, gerade frisch rausgekommen sein neues Album Along the Boundary Line. Das ist sein neuestes Werk und das ist vor 2 Tagen rausgekommen. Und man muss auch noch sagen, er gewann kürzlich seinen ersten Golden Guitar Award beim Tamworth Country Music Festival für Wild Roan Brumby in der Kategorie Beste Bush Ballade. Und es ist manchmal, wenn man ein Album vorstellt, nicht einfach so 1, 2 oder 3 Titel rauszusuchen. Weil wenn alle Titel darauf wirklich gut sind, ist es immer sehr, sehr schwierig. Aber ich habe also noch einen Titel für euch gefunden, den will ich euch nicht vorenthalten. Und zwar ist es der Titel When the Old Stockman Wrote. Und da sind also noch einige Titel mehr entsprechend auf diesem Album. Ihr braucht ja nur mal ins Internet zu gehen, da könnt ihr dann entsprechend alles nachlesen und man muss auch noch sagen, er hat 2025 den Thornton Young Award gewonnen. Hier ist nochmal William Alexander.

William Alexander und sein neues Album. Kommen wir zu einer aufstrebenden britischen Country-Sängerin und Songwriterin aus Bristol. Bekannt ist sie für ihre gefühlvollen Texte, moderne Country-Musik, und sie wird als eine der vielversprechenden neuen Stimmen der UK-Country-Genre gehandelt, und neben ihrer Musikkarriere ist sie auf den Plattformen wie, ja, genau diese wollen wir aber auch nicht nennen unbedingt. Und hier ist sie, Ellie Marie und Rock Bottom.

der brave Scarlet Man, das war Ben Walker und an dieser Stelle darf ich mich fürs Zuhören bedanken, wünsche euch noch eine gute Zeit, bleibt vor allen Dingen gesund und natürlich haben wir noch zwei Titel entsprechend aufliegen und zwar Your Days Are Numbered, das ist Toni West. Und man muss zu ihr sagen, sie ist ja auch bei dem Duo Full Circle mit dabei, lebt in St. Helens in Merseyside, Großbritannien und sie tritt schon seit vielen Jahren als Solokünstlerin in Clubs im Nordwesten Englands auf. Und zum Abschluss haben wir noch einen deutschen Titel, der auch neu ist, Money Britz mit Liebst du ein Korger und Tschüss sagt der Bernd.

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4: Herzlich willkommen zu der Live-Sendung This is Country Music aus dem Studio Püttlingen. 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
5: Der sagt Hallo, Moin, Moin und herzlich willkommen. Und es gibt wieder eine neue Ausgabe von This is Country Music. Und wir beginnen ja auch gleich mal mit der ersten Musik. Und das ist Alex Miller. Er ist Radsportler, er ist Fußballspieler, Trainer, er ist Politiker. Allerdings den Alex Miller, den wir jetzt hier bei uns haben, der ist Country-Musiker. Und er erlangte durch die 19. Staffel der Musikshow American Idol nationale Bekanntheit. Und ich habe ihn über Facebook kennengelernt. Er macht wirklich gute Musik und das ist die traditionelle Honky-Tonk-Musik oder den Honky-Tonk-Sound, den er dementsprechend weitergibt. Und er hat also schon ein Album veröffentlicht, 2022, und jetzt hat er ein ganz neues Album, More Country Than You. Allerdings, dieses Album werde ich etwas später vorstellen. Wir haben heute zwei Alben, die wir vorstellen. Und wir haben ihn natürlich musikalisch mit dabei mit Secondhand Smoke. Hier ist Alex Miller.

Die britische Country-Rock-Formation The Heartland Roots Band veröffentlichte im April 2022 ihr Album Something Better. Darauf befand sich der Titel Give It Up und genau diesen Titel haben die jetzt vor 2 Wochen als Single veröffentlicht. Und hier sind sie, The Heartland Roots Band, Give It Up.

kommen wir zur Vorstellung unseres ersten Albums und das Ganze kommt von Kacey Musgraves. Und zuerst zu sagen, sie ist eine achtfache Grammy-Preisträgerin, US-amerikanische Country-Sängerin und Songwriterin. Und sie ist bekannt für ihre Mischung aus traditionellem Country und modernem Pop und scharfsinnigen Storytelling und dafür ist sie entsprechend bekannt. Am 1. Mai, also in diesem Monat, veröffentlichte sie ihr 6. Studioalbum namens Middle of Nowhere. Und genau um dieses Album geht's, das mit über 100.000 verkauften Einheiten in der ersten Woche als kommerziell erfolgreichster Albumstart ihrer Karriere gilt. Und wir haben 2 Titel von ihnen entsprechend ausgesucht. Zum einen Abilene und zum anderen Loneliest Girl, aber beginnen wir mit Abilene. Hier ist Kacey Musgraves.

Tja, es ist noch zu ihrem neuen Album zu sagen. Es entstand nach einer Trennung und reflektiert das Leben als Single. Ja, was ja mittlerweile wieder mal ist, Einsamkeit und zurückkehren zu den eigenen Wurzeln. Und eine Rückkehr gibt es auch im musikalischen Sinn. Nach Folk- und Pop-Ausflügen besinnt sie sich wieder auf traditionelle Country- und Western-Elemente, gemischt mit mexikanischen Einflüssen und Akustikgitarren. Und hier ist sie mit ihrem zweiten Titel aus dem Album Middle of Nowhere, Cassie Musgrave.

Geoff McKay, Love Country Living. So, jetzt kommen wir zu einem ganz komischer Geschichte.

Und Kids Can't Wait ist die Veröffentlichung des österreichischen Musikers und Produzenten Hans Artl. Und er ist unter dem Künstlernamen Johnny Blue unterwegs. Und die Bandgründung war 1988. Und die Formation heißt ja, das Saarländische Blatt kommt manchmal doch noch mit raus, ne? Kids Can't Wait im Jahr. Und dazu ist zu sagen, also der Titel heißt Kids Can't Wait und die Formation heißt ebenfalls so. Und ja, sie hatten also Erfolg mit dieser Geschichte, mit zahlreichen Live-Auftritten in ganz Österreich und Europa. Und wie sich das Ganze jetzt anhört, das hören wir jetzt. Johnny Blue, Kids Can't Wait.

Country-Musik aus Österreich und das war ja eine rockige Nummer. Und jetzt werden wir ein bisschen ruhiger und kommen nach den Niederlanden. Robin Wagenfurt ist sein Name, geboren im November 1986 in den Niederlanden. Er ist niederländischer Digitalkünstler, Fotograf und Musiker und seine Spezialisierung ist im Bereich der digitalen Face Art entsprechend. Und er macht, wie gesagt, mittlerweile auch Country-Musik. Ist kein Wunder, weil seine Mutter ist Country-Sängerin und da ist es ja nicht sehr weit, diesen Schritt zu machen. Und hier ist er mit Aren't You Lucky Forward und hier ist Robin Wagenfurt.

Samantha Den, aufstrebende. Okay, der letzte Ton muss noch raus. Ausländische Country-Pop- und American-Sängerin. Und man muss sagen, sie verbindet traditionelle Country-Wurzeln mit dem australischen Outback, mit modernen musikalischen Einflüssen aus Nashville. Und das war sie mit ihrem neuesten Titel. Und wir kommen jetzt zum nächsten Album. Und dieses Album wurde ebenfalls am 1. Mai veröffentlicht und kommt von Alex Hall. Und Turn This Love Around ist der Titel. Und es ist eine 5-Song-EP, muss man also auch dazu sagen. Und er hat diese am 1. Mai, wie gesagt, entsprechend veröffentlicht, und der emotionale Song entstand als Kollaboration mit den Country-Stars Tennille Towns und der Musiklegende Vince Gill, aber den werden wir als nächstes erst hören, und wir hören zunächst einmal Heart Like You, hier ist Alex Hall.

0: Sam.
1: Ja, Kollaboration im Studio und es wurde ein Song gemeinsam von Winskill geschrieben und aufgenommen und Tiny Towns steuerte den Duettgesang entsprechend bei, während Winskill die Backing Vocals und E-Gitarre übernahm und der Sound, ja, das ist ein, ja, eine Vereinigung des klassischen Nashville Sounds mit modernen Country-Pop-Einflüssen, getragen von einem Zusammenspiel aus E-Gitarren und sanfter Produktion. Und man muss also dazu sagen, er hat sich also nicht, wie er das sonst gemacht hat, Studiomusiker mitgenommen ins Studio. Nein, er hat darauf verzichtet und hat eine entsprechende eigene Tourband gegründet und mit der hat er die entsprechenden Songs aufgenommen und hier ist Turn This Love Around.

Highway 95, ein Acoustic Rock Country Duo aus Caresa in Westaustralien, das regelmäßig auf Veranstaltungen und lokalen Clubs der Bilbara-Region auftritt, wo immer das entsprechend auch ist. Und das Duo hat sich im Januar 23 entsprechend gegründet und besteht aus Bob Dershow und Nicole Byland. Und beide sind für den entsprechenden Gesang und für alles andere zuständig. Und von Australien kommen wir jetzt nach England. Dieser Titel ist allerdings schon etwas älter, und zwar schon etwas über ein Jahr. Und der Song stammt von Sam Bishop. Und der Song des aus Winchester stammenden Künstlers erreichte kurz nach dem Release die Top 10 der britischen iTunes Charts und Platz 1 der South Coast Music Charts. Das zu dem, und jetzt aber hier zu Sam Bishop und Just a Little.

Rain Stows featuring Mike, das gute Laune-Radio, endlich mal wieder was Deutsches, wo mit dabei ist. Und jetzt kommen wir zu was ganz anderem. Wir gehen zurück in das Jahr 1976 und haben einen klassischen Outlaw Country Honky Tonk Song. Und der Songschreiber ist Johnny Paycheck, G. Adams und Cat Wright. Und das Stück erschien auf einem seiner erfolgreichen Studioalbums und der Song zelebriert so die texanische Honky-Tonk-Kultur und die musikalische Ikonen der damaligen Gegenbewegung zum glatten Nashville-Sound. Hier ist Johnny Paycheck.

Mit dem letzten Titel von heute möchte ich noch einmal an ihn erinnern, und zwar an George McAnthony, eigentlich Georg Spitaler, und er ist in Südtirol geboren, also in Italien, und er hat auch Country-Musik gemacht, unter anderem Nashville Calling sein Titel, und das Stück wurde im April 2010 in den renommierten Hilltop Studios in Nashville, Tennessee entsprechend eingespielt, und Unterstützung fand Anthony damals bei den Nashville Studiomusikern Brent Mason, Paul Franklin und Brian Sutton. Und an dieser Stelle darf ich mich bedanken fürs Zuhören, hab eine gute Zeit und tschüss, sagt der Bernd.

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Da sind wir wieder mit der 23. Ausgabe von OKSA aktuell, immer am Dienstagabend im offenen Kanal Saarlands. Heute am Mikrofon Marc Prediger, wie immer eigentlich bei dieser Sendung, heute etwas verschnupft, ich würde sagen passend zur Jahreszeit, aber das macht nichts. Ja, wir sind gut gelaunt und freuen uns auf viele schöne Extended Versions und tolle Maxis. Da ich immer gerne alle Maxis in voller Länge natürlich hier durchbekomme, geht sofort los und zwar mit dem ersten Dreierpack. Es gibt einen Titel von UB40. Die hatten immer ein glückliches Händchen mit Coverversionen, haben dann immer alte Originalaufnahmen genommen und haben daraus wirklich schöne Coverversionen gebastelt, die auch wirklich sehr erfolgreich waren. Zum Beispiel ein Titel aus dem Jahre 1970 im Original von Lord Creator und im Jahre 1989 feierten sie einen Riesenhit damit. Wir hören Kingston Town in der Maxi-Version über 5 Minuten lang. Anschließend die Band Foreigner mit dem Titel Say You Will und als drittes noch ein absoluter Disco- und Dance-Erfolg und zwar von Sheila and B. Devotion, der Titel Spacer.

Ja, da ging's mal gemütlich los in dieser ersten Runde, allerdings nur von der Laufzeit her. Ja, zwei Maxis, die knapp über 5 Minuten sind und gerade die längste Maxi in dieser ersten Runde, Sheila M.B. Devotion mit Spacer, knappe 7 Minuten lang. Die nächste Runde startet jetzt zunächst mal mit einem deutschen Werk und wenn ich euch jetzt die Frage stelle, was war denn der erste Single-Erfolg für Pur, mit dem sie den Einstieg in die deutschen Single-Charts schafften, wisst ihr das dann? Ja, und ich kann auch schon sagen, dass die Maxi-Version nur etwa eine Minute länger ist als die Single-Version, das macht aber nichts, sie liegt jetzt auf. Es handelt sich um eine Single, die im Jahre 1991 in die Top 100 stieg. Wie gesagt, der erste Erfolg für die Band Pur. Hier ist der Titel Lena, 5 Minuten 28 Sekunden. Anschließend gibt es den Mega-Erfolg von Howie Jones. Der startete so richtig durch Ende 83, Anfang 84. Zunächst mit dem New Song und kurze Zeit später mit diesem Werk hier. Hören wir gleich. Der Titel What is Love? Und als drittes ist auch noch Hazel Dean dabei. Auch das ist der dritte Titel, der die längste Maxi in der Runde ist. Who's Leaving Who? Knappe 7 Minuten lang. Aber los geht's mit Pur.

Unverkennbar natürlich produziert von Stock Aitken Waterman und der größte Erfolg für Hazel Dean aus dem Jahre 88 hat noch den Originaltitel aus dem Jahre 86 von Anne Murray übertroffen. Ja, auch das war eine Coverversion. Who's Leaving Who? Wie gesagt, das hier war die Version von Hazel Dean. Die nächste Runde beginnt mit einer interessanten Band aus Großbritannien, die im letzten Jahr 40-jähriges Bandjubiläum gefeiert hat. Jawohl, sie haben sich 1984 gegründet. Es geht nämlich um die Band It Bites. Und die hatten einen Top-10-Erfolg in England. Da habe ich immer gedacht, warum kommt denn das Teil nicht nach Deutschland in die Charts? War wirklich ein toller Titel. Ging mir gut ins Ohr und liegt jetzt noch einmal auf in der Maxi-Version. Der Titel stammt nämlich aus dem Jahre 1986 und aus dem Studioalbum langsam The Big Lad in the Windmill. Wir hören mal wieder den Titel Calling All the Heroes, über 5 Minuten lang. Anschließend gibt es die Rocksteady Crew mit dem Titel Hey You, the Rocksteady Crew. Und als drittes, da gibt es einen Single-Erfolg von Bob Marley, der 4,5 Minuten lang ist, wie gesagt in der Single-Version, aber in der Maxi-Version bzw. Album-Version 7,5 Minuten lang, der Titel Exodus. Aber los geht's hier mit It Bites.

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Schöne, kultige Reggae-Musik von Bob Marley and the Wailers. Am 3. Dezember 76 gab es einen Mordanschlag auf Bob Marley. Er überlebte ihn, schwer verletzt, und flüchtete anschließend aus Jamaika nach London. Und genau in diesem Exil in London entstand dann im Jahre 1977 das Album Exodus. Und das war die Single daraus. Maxi-Version über 7 Minuten lang. Jetzt geht's wieder auf die Tanzfläche. Wir hören den Titel Born to be Alive. Das ist natürlich ein Titel von Patrick Hernandez. Und ich würde sagen, es gibt eine Zweierrunde, weil danach die Maxi ist schon wieder ziemlich lang. Also hören wir dann noch Timex Social Club mit dem Titel Rumors.

1982 ursprünglich als Schülerband gegründet, hatten sie dann 1986 einen großen Erfolg. Dieses eben gehörte Rumours. Das war der Timex Social Club, so der Name der Band aus Kalifornien. Nichts mehr zu sagen gibt es bei der nächsten Maxi, außer dass es vielleicht die, was heißt vielleicht, es ist die längste Maxi der heutigen Sendung, der 23. Ausgabe der Supermaxis. Und zwar gehen wir mal wieder in den Film Saturday Night Fever und hören den Themasong Night Fever von den Bee Gees, knappe 13 Minuten lang. Und anschließend, da gibt es eine Besonderheit und etwas zum Schmunzeln, denn es gibt einen Künstler, der heißt mit Namen Michael George Jackson oder auch nur Michael Jackson. Und der hat zum Beispiel auch Co. mitgeschrieben bei der Nummer Blame It on the Boogie. Und das Komische ist ja wirklich, dass Blame It on the Boogie von den Jacksons damals performt wurde und aufgenommen wurde als Coverversion. Da war Michael Jackson natürlich mit dabei. Um aber dann irgendwie Missverständnisse auszuräumen oder vorzubeugen, nannte sich Michael George Jackson nur Mick Jackson. Hatte auch einen guten Single-Erfolg in England und Amerika damals. Und zwar mit der Single, die wir jetzt hören. Und zwar ist das die Nummer Weekend, wie gesagt, aus dem Jahre 1979 von Mick Jackson. Und dann hören wir als drittes auch noch die Nummer, über die wir gerade sprachen, nämlich Blame It on the Boogie. Und zwar die Version von den Jacksons. Aber wie gesagt, Mick Jackson hat bei diesem Titel auch mitgeschrieben. In der Reihenfolge jetzt also die Bee Gees, dann Mick Jackson und die Jacksons.

Schon wirklich ein kurioser Fakt. Es gab einen Michael Jackson und es gab einen Michael Jackson. Und natürlich hatten die, es gibt natürlich noch mehrere Michael Jackson. Ja, dieser Name ist ja wirklich auch so, also nicht unbedingt der seltenste auf dieser Welt. Aber die hatten natürlich nichts miteinander zu tun, aber dann natürlich doch. Denn Michael Jackson oder auch Mick Jackson hat diesen Titel, den wir gerade gehört haben, mitgeschrieben. Wie gesagt, Blame It on the Boogie, interpretiert in der Version von den Jacksons. Und da war der Original Michael Jackson, so sage ich das jetzt mal, natürlich auch mit dabei. Ihr hört die Okasa Super Maxis. Jetzt habe ich mich schon wieder verhauen für heute. Normalerweise passt das ganz gut, aber zwei Maxis, unter anderem auch Midnight Star, die habe ich jetzt mal wieder eingepackt und die nehme ich mit in die 24. Sendung, denn ich habe jetzt noch Zeit für zwei Titel. Und ich habe mich entschieden für Billy Joel und der Titel Uptown Girl. Muss man nicht mehr sagen. Ja, 1983 ein Riesenerfolg für Billy Joel. Und anschließend, da gibt es auch noch einen Musikwunsch. Und zwar hören wir Talk Talk mit dem Titel It's My Life. Und dann gibt es in aller Ruhe die Verabschiedung und den Rückblick nochmal auf die heutige Sendung.